0: Wetter, die Vorhersage des Deutschen Wetterdienstes. In der Nordhälfte ist der Himmel verbreitet klar, im Westen und Süden ziehen weiter Wolken und Schauer durch. In den Alpen kann es auch schneien. Die Tiefstwerte 7 bis 0 Grad, stellenweise kann es frostig sein. Der Tag startet im Norden mit Auflockerungen, sonst wechselnde Bewölkung mit neuen Schauern und Graupelgewittern. Die Temperaturen erreichen 11 bis 17 Grad. Die Aussichten, es wird zunehmend langsam freundlicher und wärmer, im Westen dagegen noch eher weiter wechselhaft.
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1: Ich bin Jan-Henner Reitze. Chinas Staatschef Xi Jinping und US-Präsident Donald Trump haben in Peking ein erstes Gespräch geführt. Trump lobte dabei seinen Gastgeber in den höchsten Tönen. Xi sei eine großartige Führungspersönlichkeit, sagte Trump.
2: Viel Einigkeit wird präsentiert in Peking und auch im Bemühen um die Öffnung der Straße von Hormuz sehen Trump und Xi offenbar an einem Strang. In der Meerenge muss freie Bahn für Handel herrschen. China solle auch eine aktivere Rolle spielen und den Iran beeinflussen, hieß es. China soll auch Interesse am Kauf von mehr amerikanischem Öl gezeigt haben. Allein beim Punkt Taiwan warnte Xi vor schlechter Handhabe und Spannungen zwischen den USA und China. Im September soll Trumps Freund Xi hier ins Weiße Haus zu Besuch kommen. Tina Eck, Washington.
1: Der Trump-Besuch in China geht noch weiter. Ein Thema dabei noch die wirtschaftliche Zusammenarbeit. Nicht nur im Iran-Krieg fehlt noch eine Lösung. Trotz Waffenruhe greifen sich auch Israel und die Hisbollah im Libanon gegenseitig an. Nach Angaben aus Israel seien bei Angriffen im Süden des Libanons mehr als 20 Hisbollah-Mitglieder getötet worden. Ziele seien auch Waffenlager und Kommandozentralen gewesen. Die Hisbollah soll wieder Raketen auf den Norden Israels abgefeuert haben. Am Vatertag ist in Berlin und Hamburg gegen Gewalt an Frauen und queeren Menschen protestiert worden. In Berlin spricht die Polizei von 800 Teilnehmenden, die Veranstalter nennen die Zahl 3500.
3: Bei der Demo am Brandenburger Tor waren vor allem Männer dabei. Auf den Plakaten stand zum Beispiel More Feelings, Less Violence, also übersetzt mehr Gefühle, weniger Gewalt. Oder neue Männer braucht das Land. Die Initiative dahinter sagt, Männer seien in der Debatte über sexualisierte Gewalt oft noch viel zu leise. Deshalb wollten die Teilnehmer am Vatertag ganz bewusst zeigen, das Thema geht eben nicht nur Frauen etwas an. Gefordert werden unter anderem mehr Geld für Frauenhäuser und bessere Hilfe für Betroffene. Zoe Tassovali, Redaktion.
1: In Wien ist am Abend das zweite Halbfinale des Eurovision Song Contests über die Bühne gegangen. Für das Finale am Samstag haben sich unter anderem Dänemark, Rumänien und Australien qualifiziert, die als Mitfavoriten gehandelt werden. Deutschland ist automatisch für das Finale gesetzt, in diesem Jahr mit Sarah Engels und dem Song Fire. Das Wetter, die Vorhersage des Deutschen Wetterdienstes. In der Nordhälfte ist der Himmel verbreitet klar, im Westen und Süden ziehen weiter Wolken und Schauer durch, in den Alpen kann es auch schneien. Die Tiefstwerte 7 bis 0 Grad, stellenweise kann es frostig sein. Der Tag startet im Norden mit Auflockerungen, sonst wechselnde Bewölkung mit neuen Schauern und Graupelgewittern, die Temperaturen erreichen 11 bis 17 Grad. Die Aussichten, es wird zunehmend langsam freundlicher und wärmer, im Westen dagegen noch eher weiter wechselhaft.
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1: Ich bin Jan-Henner Reitzer. Innerhalb der Bundesregierung aus Union und SPD gibt es Streit um zentrale Reformen. Das Vertrauen in der Bevölkerung nimmt nach Umfragen immer weiter ab. Vor diesem Hintergrund kommen intern Appelle an die Parteispitzen zusammenzufinden, teils mit deutlichen Worten, zum Beispiel vom Vorsitzenden der christlich-demokratischen Arbeitnehmerschaft Dennis Radke, der im Spiegel fordert, bekommt endlich den Hintern hoch, reißt euch zusammen und konzentriert euch darauf, was wirklich wichtig ist.
2: Vertreter des konservativen Seeheimer Kreises in der SPD fordern im Spiegel, die Vernünftigen müssten jetzt lauter werden. Momentan würden die Lautesten und Schrillsten die Wahrnehmung der Koalition bestimmen. Und vom CDU-Arbeitnehmerflügel heißt es, Kompromisse seien nichts Schlechtes. Immerhin, die Koalition hat jetzt angekündigt, bis zur Sommerpause bei zentralen Reformthemen liefern zu wollen. Diana Kramer, Nachrichtenredaktion.
1: Beim Besuch von US-Präsident Donald Trump in China bei Präsident Xi Jinping haben beide Seiten ihr Interesse betont, den Iran-Krieg endgültig zu beenden, auch damit die Straße von Hormuz wieder geöffnet wird. Mit Blick auf Taiwan, das von China beansprucht wird, soll Xi eine Warnung vor Einmischung in Richtung Trump formuliert haben. Ein weiteres Thema, auch heute am zweiten Tag der Reise, sind die wirtschaftlichen Beziehungen. Wer am heutigen Brückentag einkaufen gehen möchte, könnte vor verschlossenen Türen stehen. Bundesweit gibt es Warnstreiks im Handel. Die Gewerkschaft Verdi will damit in den laufenden Tarifverhandlungen Druck machen und ein besseres Angebot von Arbeitgeberseite.
3: Verdi spricht sogar von vergifteten Angeboten. Die Arbeitgeber bieten bisher nur kleine Lohnerhöhungen in 2 Schritten. Verdi fordert dagegen deutlich mehr, und zwar 7% mehr Lohn, mindestens aber 225 Euro zusätzlich im Monat. Der Handelsverband hält dagegen, er verweist auf die aktuell schwierige wirtschaftliche Lage und sieht daher kaum Spielraum. Deshalb sind heute in mehreren Städten Warnstreiks und Kundgebungen geplant, unter anderem in Hamburg, Dortmund und Stuttgart. Zoe Tassovali, Nachrichtenredaktion.
1: Zum Fußball. Die Frauen vom FC Bayern München haben das Double perfekt gemacht. Nach der Meisterschaft gewannen sie auch den DFB-Pokal. Im Finale in Köln schlug das Team den VfL Wolfsburg mit 4:0. Das Wetter, die Vorhersage des Deutschen Wetterdienstes. In der Nordhälfte ist der Himmel verbreitet klar. Im Westen und Süden ziehen weiter Wolken und Schauer durch. In den Alpen kann es auch schneien. Die Tiefstwerte 7 bis 0 Grad. Stellenweise kann es frostig sein. Der Tag startet im Norden mit Auflockerungen, sonst wechselnde Bewölkung mit neuen Schauern und Graupelgewittern. Die Temperaturen erreichen 11 bis 17 Grad. Die Aussichten, es wird zunehmend langsam freundlicher und wärmer, im Westen dagegen noch eher weiter wechselhaft.
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1: Ich bin Jan-Henner Reitze. Beim Besuch von US-Präsident Donald Trump in Peking hat Chinas Staatschef Xi Jinping seine Hilfe angeboten, um eine Lösung in Sachen Iran-Krieg zu finden. So hat es zumindest Trump im US-Fernsehen gesagt.
2: In Peking gibt's viel Einigkeit, vor allem auch über freie Schifffahrt in der Straße von Hormuz. Trump versicherte im Interview auf Nachfragen, dass Xi wirklich gesagt habe, dass er gerne helfen würde bei einer Einigung im Iran-Krieg und bei der Öffnung der wichtigen Meerenge. China gilt als wichtigster Importeur von iranischem Öl und ist deswegen auch besonders an einer Öffnung der Handelsstraße interessiert. Die US-Regierung betont aber, dass man China nicht um irgendetwas gebeten habe. Allerdings habe Trump die Iran-Thematik zur Sprache gebracht. Tina Eck, USA.
1: Heute geht es bei weiteren Gesprächen unter anderem um die wirtschaftliche Zusammenarbeit. Die Bundesregierung aus Union und SPD ringt um Reformen, während die Zustimmung in der Bevölkerung in Umfragen schwindet. Altbundeskanzlerin Angela Merkel ruft dazu auf, die Arbeit der Bundesregierung fair zu bewerten. Merkel sagte dem Fokus, die Regierung sei nicht tatenlos und die Herausforderungen seien mit Ukraine und Iran Krieg groß. In der Ukraine hat das oberste Antikorruptionsgericht Untersuchungshaft gegen den früheren ukrainischen Präsidialamtschef Andrei Jermak angeordnet. Er war lange der wichtigste Mann in der Ukraine nach Präsident Volodymyr Zelensky.
3: Der wegen Geldwäschevorwürfen nun inhaftierte Andrei Jermak war bis zu seinem Rücktritt im November maßgeblich auch an den Friedensverhandlungen beteiligt und galt als zweitmächtigster Mann in Kiew. Teile der Machtelite und ranghohe Beamte stehen schon lange im Ruf, sich im Zuge des Krieges zu bereichern. Die Ukraine gilt trotz Reformen noch immer als einer der korruptesten Staaten überhaupt. Präsident Zelensky hat der Europäischen Union im Streben um eine Mitgliedschaft den Kampf gegen die Korruption zugesichert. Aus Moskau, Ulf Mauder.
1: In Berlin und Hamburg hat es am Vatertag Demonstrationen gegen sexualisierte Gewalt an Frauen gegeben. Dazu aufgerufen hatten Männerinitiativen. Eine Forderung an Männer, nicht wegschauen, wenn es im Umfeld zu sexistischem Verhalten kommt. Am Brandenburger Tor in Berlin protestierten nach Polizeiangaben 800 Menschen. Die Veranstalter sprachen von 3.500 Teilnehmenden. Das Wetter, die Vorhersage des Deutschen Wetterdienstes. In der Nordhälfte ist der Himmel verbreitet klar, im Westen und Süden ziehen weiter Wolken und Schauer durch. In den Alpen kann es auch schneien. Die Tiefstwerte 7 bis 0 Grad, stellenweise kann es frostig sein. Der Tag startet im Norden mit Auflockerungen, sonst wechselnde Bewölkung mit neuen Schauern und Graupelgewittern. Die Temperaturen erreichen 11 bis 17 Grad. Die Aussichten, es wird zunehmend langsam freundlicher und wärmer, im Westen dagegen noch eher weiter wechselhaft.
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4: Und das um kurz nach 5. Einen schönen guten Morgen heute am Freitag, am 15. Mai. Ja, Nora hat frei, aber ich bin für Sie da und begleite Sie ins wohlverdiente Wochenende für alle, die heute früh raus müssen und arbeiten müssen. Jetzt mit Jay Kahn. Hier ist Bumerang. Schönen guten Morgen.

0: 5.20 Uhr, 10 Minuten noch bis 5:30. Guten Morgen.
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0: Und heute Morgen geht es um Andrea Berg.
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0: Ja, schon letzte Woche haben wir ja darüber gesprochen, dass Andrea Berg zurzeit super viel mit ihrem Motorrad unterwegs ist und etwas Geheimes plant. Und jetzt ist das Geheimnis gelüftet, ne?
4: Ja, wir hatten ja schon vermutet, dass es vielleicht etwas mit einer Biketour zu tun haben könnte. Aber dass es gleich sowas Großes ist, damit haben wir nicht gerechnet. Andrea wird nämlich in diesem Jahr die Harley-Davidson Charity Tour unterstützen und setzt sich gemeinsam mit tausenden Bikern aus ganz Deutschland für muskelkranke Menschen, insbesondere für Kinder, ein. Wenn Menschen jeden Tag um Dinge kämpfen müssen, sagt Andrea, die für viele von uns selbstverständlich sind, dann darf Wegschauen niemals eine Option sein. Die Harley-Davidson Charity Tour schenkt ihnen seit 30 Jahren nicht nur finanzielle Hilfe, sondern auch Mut, Hoffnung und das Gefühl, nicht alleine zu sein. Und genau deshalb ist es für mich eine Herzensangelegenheit, Teil dieser wunderbaren Begegnung zu sein und gemeinsam laut zu werden für jene, die selbst oft viel zu leise gehört werden.
0: Na, das klingt wirklich fantastisch. Mhm. Dieter Bayer, Präsident der Harley-Davidson Charity Tour, zeigte sich begeistert über die neue Partnerschaft. Ne?
4: Ja, er sagt, dass wir Andrea Berg für unsere Sache gewinnen konnten. Das ist ein Meilenstein. Andrea verkörpert genau das, wofür wir seit Jahren stehen. Authentizität, Leidenschaft und ein riesiges Herz für Menschen, die nicht auf der Sonnenseite des Lebens stehen. Und tatsächlich können wir alle auch was tun, denn bei Andreas Konzerten, da kann man Lose kaufen und hat dann am Ende des Jahres die Chance, das eigene Motorrad, das eigene Bike von Andrea Berg zu gewinnen.
0: Na, das ist doch wirklich was sensationell Tolles, ne? Und was Einzigartiges.
4: Ja, und man tut gleichzeitig was Gutes.
0: Ja.
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1: Ich bin Jan-Henner Reitze. Beim Besuch von US-Präsident Donald Trump in Peking hat Chinas Staatschef Xi Jinping seine Hilfe angeboten, um eine Lösung in Sachen Iran-Krieg zu finden. So hat es zumindest Trump im US-Fernsehen gesagt.
2: In Peking gibt's viel Einigkeit, vor allem auch über freie Schifffahrt in der Straße von Hormuz. Trump versicherte im Interview auf Nachfragen, dass Xi wirklich gesagt habe, dass er gerne helfen würde bei einer Einigung im Iran-Krieg und bei der Öffnung der wichtigen Meerenge. China gilt als wichtigster Importeur von iranischem Öl und ist deswegen auch besonders an einer Öffnung der Handelsstraße interessiert. Die US-Regierung betont aber, dass man China nicht um irgendetwas gebeten habe. Allerdings habe Trump die Iran-Thematik zur Sprache gebracht. Tina Eck, USA.
1: Heute geht es bei weiteren Gesprächen unter anderem um die wirtschaftliche Zusammenarbeit. Die Bundesregierung aus Union und SPD ringt um Reformen, während die Zustimmung in der Bevölkerung in Umfragen schwindet. Altbundeskanzlerin Angela Merkel ruft dazu auf, die Arbeit der Bundesregierung fair zu bewerten. Merkel sagte dem Fokus, die Regierung sei nicht tatenlos und die Herausforderungen seien mit Ukraine und Iran Krieg groß. In der Ukraine hat das oberste Antikorruptionsgericht Untersuchungshaft gegen den früheren ukrainischen Präsidialamtschef Andrei Jermak angeordnet. Er war lange der wichtigste Mann in der Ukraine nach Präsident Volodymyr Selenskyj.
3: Der wegen Geldwäschevorwürfen nun inhaftierte Andrei Jermak war bis zu seinem Rücktritt im November maßgeblich auch an den Friedensverhandlungen beteiligt und galt als zweitmächtigster Mann in Kiew. Teile der Machtelite und ranghohe Beamte stehen schon lange im Ruf, sich im Zuge des Krieges zu bereichern. Die Ukraine gilt trotz Reformen noch immer als eine der korruptesten Staaten überhaupt. Präsident Selenskyj hat der Europäischen Union im Streben um eine Mitgliedschaft den Kampf gegen die Korruption zugesichert. Aus Moskau, Ulf Mauder.
1: In Berlin und Hamburg hat es am Vatertag Demonstrationen gegen sexualisierte Gewalt an Frauen gegeben. Dazu aufgerufen hatten Männerinitiativen. Eine Forderung an Männer, nicht wegschauen, wenn es im Umfeld zu sexistischem Verhalten kommt. Am Brandenburger Tor in Berlin protestierten nach Polizeiangaben 800 Menschen. Die Veranstalter sprachen von 3.500 Teilnehmenden. Das Wetter, die Vorhersage des Deutschen Wetterdienstes. In der Nordhälfte ist der Himmel verbreitet klar, im Westen und Süden ziehen weiter Wolken und Schauer durch. In den Alpen kann es auch schneien. Die Tiefstwerte 7 bis 0 Grad, stellenweise kann es frostig sein. Der Tag startet im Norden mit Auflockerungen, sonst wechselnde Bewölkung mit neuen Schauern und Graupelgewittern. Die Temperaturen erreichen 11 bis 17 Grad. Die Aussichten, es wird zunehmend langsam freundlicher und wärmer, im Westen dagegen noch eher weiter wechselhaft.
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4: Kurz nach 5:30, einen schönen guten Morgen heute am Freitag. Auf geht's in den neuen Tag. 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
1: Ja, gerade wir Frauen, wir kennen das Problem. Man sucht händeringend eine Toilette und wenn man dann eine gefunden hat, dann kostet die auch noch was. Aber ist es überhaupt rechtens? Das klären wir heute Morgen mit Frau Dr. Grit Kittelmann von der Verbraucherzentrale Berlin. Einen schönen guten Morgen.
2: Guten Morgen.
1: So, wahrscheinlich muss man die Frage so ein bisschen differenzierter betrachten, denn es gibt ja viele verschiedene öffentliche Toiletten. Wie muss man die denn eigentlich unterscheiden?
2: Ja, es gibt tatsächlich sehr viele. Nehmen wir doch zum Beispiel einmal die Restauranttoilette.
3: Ja, genau, so. Darf ich auf die einfach gehen?
2: Also Gastronomen mit größeren Lokalen, die sind laut der sogenannten Gaststättenverordnung dazu verpflichtet, die Toilettennutzung für Gäste kostenlos zu ermöglichen. Sind sie also keine Gast, darf ihnen die Nutzung aufgrund des Hausrechts untersagt oder gegen eine kleine Gebühr gestattet werden. So ein Schild hat vielleicht auch jeder schon mal gesehen in der Gaststätte.
1: Okay. So, jetzt aber mal ganz blöd gefragt. Ich muss ganz, ganz dringend und müsste aber rein rechtlich gesehen eigentlich gar nichts bezahlen. Was macht man denn da?
2: Also wenn Sie in einem Restaurant Gast sind, dürfte es kaum jemanden geben, der Ihnen diesen kostenfreien Gang zur Toilette verwehrt. Mhm. Ansonsten hilft eben so ein deutlicher Hinweis auf die Gaststättenverordnung. Und öffentliche Toiletten gibt es gerade in Großstädten natürlich ebenfalls. Sie haben es schon gesagt. Mhm. In Berlin zum Beispiel fast 500. Eine schöne Aktion ist die nette Toilette. Dabei handelt es sich um eine App, die Sie in vielen Orten Deutschlands zu öffentlich nutzbaren Toiletten führt. Aha. Und teilnehmende Betriebe, die haben dann einen entsprechenden Aufkleber an der Tür. Also einfach mal Ausschau halten.
1: Nette Toilette, das lade ich mir direkt runter. So.
3: Dann ist Nora immer sicher unterwegs.
1: Ja, naja, ich bin ja nicht alleine. Also die Männer, die können das Problem einfacher lösen als wir Frauen.
3: Wir können Knoten reinmachen.
1: Wir können Knoten reinmachen und die Mädels, die laden sich jetzt hier mal die nette Toilette runter. So, Frau Dr. Grit Kittelmann, wir sagen vielen, vielen Dank für die Tipps.
3: Jawohl.
1: Und wir hören uns nächste Woche wieder.
2: Aber gerne, bis dann. Tschüss.
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0: Der neue Titel von Olaf dem Flipper, Weltklasse, hier auf Radio Paloma, 100% deutscher Schlager. Bei uns hören Sie die neuen deutschen Schlagerhits immer zuerst. Schönen guten Morgen, wir haben es damit 5.47 Uhr. Um die Straße von Hormuz nach einem Ende des Iran-Kriegs abzusichern, stellt Deutschland weiteres Personal und Gerät der Bundeswehr in Aussicht. Mehr dazu hier gleich bei uns in den Radio Paloma Nachrichten um 6 Uhr. So, und jetzt der Blick in die Sterne heute für diesen Brückentag am 15. Mai.
1: 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Widder.
2: Entscheidungen drängen. Sie sollten handeln, aber der Weg scheint blockiert. Lassen Sie sich nicht von Ihrem Tatendrang abhalten.
1: Stier.
2: Es macht Ihnen heute vor allem Spaß, in Gesellschaft zu sein. Also gehen Sie unter Leute oder laden Sie liebe Menschen zu sich ein.
1: Zwillinge.
2: Für wichtige Gespräche ist heute kein geeigneter Tag. Sie reagieren emotionaler und verletzlicher als üblich.
1: Krebs.
2: Wie sehr lieben Sie einen anderen Menschen. Warten Sie nicht darauf, dass der andere kommt, sondern werden Sie selbst aktiv. Zögern Sie nicht, auf jemanden zuzugehen.
1: Löwe.
2: Dieser Tag mag gut beginnen. Innerhalb von Stunden wechselt aber die harmonische Stimmung. Sie dürften den Tag um einiges kritischer und aufgewühlter beenden, als Sie ihn begonnen haben.
1: Jungfrau.
2: Sie neigen dazu, sich im Freundeskreis persönlich zurückzustellen. Ihre Vorliebe für idealistische Ziele veranlasst Sie, sich bis zur Selbstaufgabe einzusetzen.
1: Waage.
2: Ihre Ausstrahlung ist so warmherzig und sympathisch, dass Ihre Mitmenschen Ihnen heute ebenfalls mit viel Wärme begegnen. Da ist ein richtig schöner Tag schon fast garantiert.
1: Skorpion.
2: Sie beurteilen Arbeitsmethoden und Durchsetzungsstrategien relativ sachlich. Nutzen Sie die Gelegenheit, denken Sie darüber nach und entwickeln Sie neue Schlachtpläne.
1: Schütze.
2: Heute läuft bei Ihnen alles rund, denn Sie sind innerlich ausgeglichen. Sie können den Tag genießen oder die gute Stimmung nutzen, um nahezu mühelos einige Pflichten zu erfüllen.
1: Steinbock.
2: Wenn Sie nicht weiterkommen, nutzen Sie Ihre Energie für eine sportliche Leistung. Gestaute Energie sucht sich sonst selbst ein Ventil in Ärger und Aggression.
1: Wassermann.
2: Heute können Sie besonders gut beobachten, dass Sie sich im Zusammensein mit jeder Person anders verhalten. Die Stimmungen Ihres Gegenübers nehmen Sie auf und passen sich an. Sie sind sehr beeinflussbar.
1: Fische.
2: Die Stimmung in Ihnen und um Sie herum mag ein wenig schwermütig und intensiv sein. Sie erkennen, für wen Sie echte Zuneigung und tiefe Gefühle empfinden.
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1: Ich bin Doc Zeitler. US-Präsident Trump setzt seinen Staatsbesuch in China heute fort. Neben politischen Krisen wie dem Iran-Krieg geht es auch um die wirtschaftlichen Beziehungen beider Länder.
2: Der erste Gipfeltag war harmonisch. Heute führen Trump und Xi weitere Gespräche, dann Rückreise nach Washington. Am Rande des Staatsbesuchs gibt es auch zahlreiche Treffen der Vertreter aus der Wirtschafts- und Hightech-Branche. Aber auch der Iran-Krieg ist Thema bei Trumps China-Besuch. Xi habe Hilfe angeboten, erklärte Trump, denn einig sind sich die beiden, dass die Schifffahrt durch die Straße von Hormuz wieder in Gang kommen muss. Einziger dunkler Punkt, Taiwan. Da warnte Xi die USA vor einer Gefährdung der guten Beziehungen. Aus den USA, Tina Eck.
1: Um die Straße von Hormuz nach einem Ende des Iran-Kriegs abzusichern, stellt Deutschland weiteres Personal und Gerät der Bundeswehr in Aussicht. Zum Beispiel könnten deutsche Stabsoffiziere die Mission mit anführen, heißt es aus dem Verteidigungsministerium.
3: Minenräumen und vor allem Öltanker entlang der aktuell noch blockierten Straße von Hormuz schützen. So könnte ein internationaler Einsatz aussehen, wenn sich die USA und der Iran endlich auf ein Friedensabkommen einigen. Auch als Motivation für US-Präsident Trump, einen Deal zu machen, hat Deutschland schon erklärt, dass für eine solche Mission ein Minenjagdboot und ein Versorgungsschiff bereitstehen und legt jetzt weiteres Gerät, Taucher und hochrangige Führungskräfte obendrauf. Voraussetzungen für einen Einsatz bleiben ein internationales Mandat und die Zustimmung des Bundestags. Jan-Henner Reitze, Nachrichtenredaktion.
1: Bei einem Tauchunglück auf den Malediven sind nach Angaben aus Rom 5 Italiener ums Leben gekommen. Die Taucher wollten in rund 50 Metern Tiefe Höhlen erkunden, erklärte das italienische Außenministerium. Weitere Einzelheiten zum Hergang des Unglücks gibt es bisher nicht. Die Behörden der Malediven haben Untersuchungen eingeleitet. Italienische Medien berichten, dass unter den verunglückten Tauchern 4 Mitarbeiter oder Studenten der Universität Genua waren. Zum Sport. Die Fußballerinnen des FC Bayern München haben nach der Meisterschaft auch den DFB-Pokal gewonnen. Im Finale in Köln besiegten die Titelverteidigerinnen den VfL Wolfsburg mit 4:0. Die Münchnerinnen holten damit wie im Vorjahr das nationale Double. Zum Wetter. Die aktuelle Vorhersage des Deutschen Wetterdienstes. In der Nordhälfte gibt es viele klare Abschnitte, in der Südhälfte Wolken und stellenweise Schauer. Auch den ganzen Tag über zeigt sich im Norden am häufigsten die Sonne, sonst bleibt es wechselhaft mit neuem Regen und auch Graupelgewittern. Die Temperaturen erreichen 11 Grad im Süden und 17 Grad im Osten. In den nächsten Tagen wird es etwas wärmer und es bleibt auch eher mal längere Zeit trocken.
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4: Einen schönen guten Morgen. Heute am Freitag, am 15. Mai, der Tag nach Christi Himmelfahrt, nach Vatertag. Ich hoffe, Ihnen brummt nicht allzu sehr der Schädel heute Morgen. Ja, wir starten gemeinsam rein in diesen Brückentag. Heute haben viele frei, Nora ja auch. Ich bin aber für Sie da und begleite Sie in den neuen Tag. Jetzt mit Anna-Karina Wolczak, die heute Abend wieder bei Let's Dance zu sehen ist. Freuen wir uns alle drauf, ab 20.15 Uhr bei RTL. Und hier ist sie jetzt mit Dieses Gefühl. Schönen guten Morgen.

0: Ich liebe das Leben, Andrea Berg und Giovanni Zarrella hier auf Radio Paloma, 100% deutscher Schlager. Schönen guten Morgen, wir haben es damit 10 nach 6 heute am Freitag. Gestern gab es am Vatertag ja ein Fußball-Highlight, das Finale der Frauen im DFB-Pokal. Die Fußballerinnen vom FC Bayern haben gegen Wolfsburg 4:0 gewonnen. Herzlichen Glückwunsch dazu. Ja, das nächste Highlight in der Bundesliga wartet schon, denn heute beginnt der letzte Spieltag für diese Saison in der ersten Fußball-Bundesliga. Dabei kämpfen Stuttgart, Hoffenheim und Leverkusen um den letzten noch offenen Champions-League-Platz. Ein Spiel aber ragt morgen am Samstag deutlich heraus, denn in einem dramatischen Abstiegsendspiel empfängt der FC St. Pauli den VfL Wolfsburg. Ja, und am anderen Ende der Tabelle, an der Spitze, da nimmt der FC Bayern in der heimischen Allianz Arena zum 35. Mal die Meisterschale entgegen. Ja, und wir ziehen heute Morgen mal Bundesliga-Bilanz mit Uli Reitinger aus der Radio Paloma-Redaktion. Schönen guten Morgen.
1: Ja, guten Morgen.
0: Uli, schauen wir zuerst mal auf den deutschen Meister. Ja, wie ist denn diese Saison der Bayern einzuordnen in der langen Erfolgsgeschichte des Vereins?
1: Ja, es war natürlich einmal mehr eine herausragende Saison. 117 Tore, davon 54 auswärts. Mhm. Eine Differenz von plus 82. Das hat es in der Bundesliga alles noch nie gegeben und es gibt ja noch einen Spieltag. Mhm. Aber so hoch wie lange gedacht, würde ich die Saison dann doch nicht einsortieren. Denn das angepeilte Triple haben die Bayern verfehlt. Und wenn es nächste Woche im Pokalfinale auch noch schief geht, dann steht am Ende halt nur diese Meisterschaft. Mhm. Die Bundesliga haben die Bayern allerdings tatsächlich nach Belieben dominiert. Sie werden sich ein bisschen ärgern über die 1:2 Heimpleite gegen Augsburg im Januar. Das war die einzige Bundesliga-Niederlage der Bayern in dieser Saison.
0: Okay, was waren denn für dich die Überraschungen in dieser Bundesliga-Saison?
1: Mal Überraschung gab es eigentlich nicht. Die Tabelle haben viele vor der Saison ungefähr so vorhergesagt, wie es dann auch gekommen ist. Vielleicht mit einer Ausnahme. Mhm. Der VfL Wolfsburg hat deutlich unterperformt. Die haben am letzten Spieltag ein dramatisches Endspiel beim FC St. Pauli und können höchstens noch die Relegation erreichen. Also das ist mit Sicherheit die größte negative Überraschung. Mhm. Eine positive Überraschung fand ich, dass die Fanproteste im Herbst gegen den Einstieg eines Investors bei der DFL erfolgreich waren. Mit Solidarität und ganz vielen Tennisbällen kann man also doch noch was erreichen als Fan.
0: Naja, wir alle erinnern uns. Was bleibt denn sonst noch von dieser Saison im Gedächtnis? Also ich meine mit Sicherheit die erste Trainerin in der Fußball-Bundesliga, ne?
1: Ja, Marie-Louise Ether und Union Berlin sind in die Geschichtsbücher eingegangen. Louis Ether ist nicht nur in der Bundesliga, sondern in den Big Five Ligen. England, Spanien, Italien, Frankreich und Deutschland. Die erste Trainerin einer Männermannschaft überhaupt.
2: Das wäre natürlich schön, wenn es irgendwann diese Fragen einfach gar nicht mehr gibt, wenn es das Thema nicht mehr gibt. Es geht einfach darum, das Bestmögliche rauszuholen und da ist es dann auch unabhängig vom Geschlecht.
1: Ether übernimmt in der nächsten Saison die Frauen-Bundesliga-Mannschaft von Union Berlin. Mhm. Die hat in dieser Saison übrigens einen All-Time-Zuschauerrekord aufgestellt. Zu den Heimspielen der Union Frauen kamen mehr als 100.000 Fans. Das gab's noch nie.
0: Ja, Wahnsinn. Vielen Dank, Uli Reitinger.
1: Ja, gerne.
0: Und damit haben wir es 6 Uhr und 13 Minuten. Einen schönen guten Morgen heute am Freitag. Immer wieder hört man ja von Gerüchten, dass Vanessa Mai aufhören will, Schlagermusik zu machen. Was da wirklich dran ist, das hat sie in unserer neuesten Folge unseres Videopodcastes Keiner ist schlagerfrei erzählt. Mehr dazu ja gleich bei uns in den Radio Paloma Star News, denn wir bringen sie immer näher an die Stars. Schönen guten Morgen, kommen Sie gut in diesen Brückentag. Jetzt mit Nicole. Hier ist Dann küss mich doch.

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0: Neue Musik von Bianca Holzmann, Liebe im Dunkeln, hier auf Radio Paloma, 100% deutscher Schlager. Bei uns hören Sie die neuen deutschen Schlagerhits immer zuerst. Schönen guten Morgen, wir haben es damit 6.20 Uhr. Gestern war Christi Himmelfahrt bzw. Vater- oder auch Herrentag genannt. Ja, und trotz des schlechten Wetters fast deutschlandweit sind gestern wieder viele Väter und Männer mit dem Bollerwagen unterwegs gewesen. Andere wiederum haben den Tag mit der Familie verbracht. Ja, wir haben uns mal auf der Straße bei Ihnen umgehört und nachgefragt, wie sich Männer denn den gestrigen Tag vorgestellt haben.
1: Nicht geweckt werden um 6.30 Uhr, erst um 9 Uhr und dann haben die Kinder schon Frühstück gemacht und Kaffee gemacht und dann einen Kurzurlaub mit Freunden.
2: Wenn es nur nach mir geht, würde ich den ganzen Tag sturmfreie Bude haben und ich bin Gamer, ich zock gerne, also von daher einfach mal einen Tag zocken, das wäre cool.
3: Traditionell sind wir immer bei einem Bekannten eingeladen. Früher war es ein großes Besäufnis unter den Vätern und die Frauen mussten zurückfahren mit dem Auto und heutzutage ist es einfach nur eine große Kinderveranstaltung. Da freuen wir uns auch sehr drauf, ja.
0: Ja, für die einen ein großes Besäufnis, für die anderen ein Familientag, der übrigens ganz offiziell heute ist. Der internationale Tag der Familie wurde von den Vereinten Nationen als Gedenktag eingeführt. Nur blöd, wenn man heute, so wie ich, raus muss und arbeiten muss und nicht bei der Familie sein kann, ne?
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0: Und heute Morgen geht es um Vanessa Mai.
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0: Der Monat Mai ist für Vanessa Mai ein ganz besonderer. Nicht nur, weil sie Anfang des Monats Geburtstag hatte, sondern auch, weil sie bereits in mehreren TV-Shows zu sehen war. Bei Schlag den Star, im ZDF-Fernsehgarten und weil sie seit gestern in unserem Videopodcast Keiner ist schlagerfrei zu sehen ist. Und seit geraumer Zeit muss Vanessa gegen das hartnäckige Gerücht ankämpfen, dass sie ja eigentlich gar keinen Schlager mehr machen will.
7: Es ist wirklich verrückt. Ich habe das schon öfter gelesen jetzt, dass es heißt, oh, sie wollte doch eigentlich keinen Schlager mehr machen. Ich weiß gar nicht, woher das genau kommt, weil auf jedem Album bis jetzt waren Songs drauf, die Schlager waren, definitiv. Ja. Und für mich war einfach die Zeit, als ich dann das allererste Mal mit einem anderen Künstler arbeiten durfte, damals war das All Access, das war 2018 mit Wir 2x1 und dann kamen eben ganz viele andere Künstler, unter anderem Sido noch zum Beispiel. Und das hat so Türen geöffnet für einen ganz neuen Horizont. Also es war eher bereichernd zu sagen, okay, jetzt probiere ich einfach mal aus, wie ist es mit anderen Menschen zu arbeiten, mit anderen Künstlern, und es hat mich so bereichert. Und trotzdem hatte ich eben auf den Alben immer Songs drauf, die Schlager waren.
8: Ja.
7: Kann natürlich sein und daher kommt es wahrscheinlich, dass die breite Masse das nicht mitbekommt, wenn die
8: weil
7: das Album nicht mehr
8: Single-Auskopplungen
7: waren. Genau, die Single ist vielleicht dann eben nicht die Schlagereske gewesen. Und um ein bisschen Aufmerksamkeit zu erzeugen, musst du natürlich auch Dinge machen, die dann nicht jeder macht. Und da waren diese Features einfach wirklich toll.
8: Ja.
7: Aber ja, deswegen, ich habe nie die Liebe zum Schlager verloren.
0: Ja, also Vanessa Mai macht weiterhin Schlagermusik, entwickelt sich natürlich auch weiter, aber ihre Wurzeln, die wird sie nie vergessen und auch weiterhin Schlagermusik machen. Ja, mehr zu Vanessa Mai und ihren aktuellen Plänen gibt es bei uns zum Anhören und auch Anschauen in unserem Videopodcast Keiner ist schlagerfrei, zu sehen bei YouTube und natürlich auch auf unserer Internetseite auf radiopaloma.de.
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1: Ich bin Doc Zeitler. US-Präsident Trump setzt seinen Staatsbesuch in China heute fort. Neben politischen Krisen wie dem Iran-Krieg geht es auch um die wirtschaftlichen Beziehungen beider Länder.
2: Der erste Gipfeltag war harmonisch. Heute führen Trump und Xi weitere Gespräche, dann Rückreise nach Washington. Am Rande des Staatsbesuchs gibt es auch zahlreiche Treffen der Vertreter aus der Wirtschafts- und Hightech-Branche. Aber auch der Iran-Krieg ist Thema bei Trumps China-Besuch. Xi habe Hilfe angeboten, erklärte Trump, denn einig sind sich die beiden, dass die Schifffahrt durch die Straße von Hormuz wieder in Gang kommen muss. Einziger dunkler Punkt, Taiwan. Da warnte Xi die USA vor einer Gefährdung der guten Beziehungen. Aus den USA, Tina Eck.
1: Um die Straße von Hormuz nach einem Ende des Iran-Kriegs abzusichern, stellt Deutschland weiteres Personal und Gerät der Bundeswehr in Aussicht. Zum Beispiel könnten deutsche Stabsoffiziere die Mission mit anführen, heißt es aus dem Verteidigungsministerium.
3: Minen räumen und vor allem Öltanker entlang der aktuell noch blockierten Straße von Hormuz schützen. So könnte ein internationaler Einsatz aussehen, wenn sich die USA und der Iran endlich auf ein Friedensabkommen einigen. Auch als Motivation für US-Präsident Trump einen Deal zu machen, hat Deutschland schon erklärt, dass für eine solche Mission ein Minenjagdboot und ein Versorgungsschiff bereitstehen und legt jetzt weiteres Gerät, Taucher und hochrangige Führungskräfte obendrauf. Voraussetzungen für einen Einsatz bleiben ein internationales Mandat und die Zustimmung des Bundestags. Jan-Henner Reitze, Nachrichtenredaktion.
1: Bei einem Tauchunglück auf den Malediven sind nach Angaben aus Rom 5 Italiener ums Leben gekommen. Die Taucher wollten in rund 50 Metern Tiefe Höhlen erkunden, erklärte das italienische Außenministerium. Weitere Einzelheiten zum Hergang des Unglücks gibt es bisher nicht. Die Behörden der Malediven haben Untersuchungen eingeleitet. Italienische Medien berichten, dass unter den verunglückten Tauchern 4 Mitarbeiter oder Studenten der Universität Genua waren. Zum Sport. Die Fußballerinnen des FC Bayern München haben nach der Meisterschaft auch den DFB-Pokal gewonnen. Im Finale in Köln besiegten die Titelverteidigerinnen den VfL Wolfsburg mit 4:0. Die Münchnerinnen holten damit wie im Vorjahr das nationale Double. Zum Wetter. Die aktuelle Vorhersage des Deutschen Wetterdienstes. In der Nordhälfte gibt es viele klare Abschnitte, in der Südhälfte Wolken und stellenweise Schauer. Auch den ganzen Tag über zeigt sich im Norden am häufigsten die Sonne, sonst bleibt es wechselhaft mit neuem Regen und auch Graupelgewittern. Die Temperaturen erreichen 11 Grad im Süden und 17 Grad im Osten. In den nächsten Tagen wird es etwas wärmer und es bleibt auch eher mal längere Zeit trocken.
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4: Einen schönen guten Morgen, wir haben es 6.33 Uhr heute am Freitag. Nachher 7.40 Uhr ist es soweit, da gibt es die nächsten heiß begehrten exklusiven Truckplätze auf dem Radio Paloma Truck, auf dem Schlagermove in Hamburg. Das größte Schlager-Event Europas rollt wieder durch Hamburg am 4. Juli. Ja, und Sie rollen quasi mit auf dem Truck. Ja, wer sich die exklusiven Plätze sichert, wie gesagt, da fahren wir nachher um 7.40 Uhr. Jetzt auf in den neuen Tag mit Sonja Liebing.

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0: Christina Bach um 6.40 Uhr. Guten Morgen.
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0: Ja, wir haben es in den letzten Tagen gehört. Immer mehr deutsche Unternehmen, Verwaltungen und Organisationen erleben Cyberattacken und werden anschließend erpresst. Aber auch Privatpersonen, so wie Sie oder ich, können zum Opfer im Internet werden. Wie wir uns davor schützen können, das besprechen wir heute Morgen mit Thomas Veskin aus der Radio Paloma Redaktion. Schönen guten Morgen.
2: Ich grüße dich.
0: Thomas, als allererstes mal die Frage, wo geraten wir denn aktuell besonders häufig ins Visier von Cyberkriminellen?
2: Ja, vor allem da, wo viele ganz selbstverständlich unterwegs sind, beim Online-Shopping nämlich. Laut der neuen Studie ist Betrug beim Einkaufen im Netz das häufigste Delikt. Dahinter folgen geknackte Online-Accounts, Betrug beim Online-Banking und klassische Phishing-Mails. Mhm. Das Problem, viele merken erst spät, dass sie betroffen sind, etwa wenn plötzlich Geld fehlt oder der eigene Account gesperrt wird. Mhm. Und fast 9 von 10 Opfern berichten tatsächlich von Schäden, oft sogar finanziell.
0: Ja, man hört es wirklich öfter jetzt von Privatpersonen tatsächlich. Viele denken aber trotzdem, naja, mich trifft das schon nicht. Wie kann ich denn mich im Alltag besser davor schützen?
2: Also Experten sagen schon, einfache Maßnahmen helfen enorm. Ganz wichtig sind starke, unterschiedliche Passwörter, am besten mit Passwortmanager und die sogenannte Zwei-Faktor-Authentifizierung, also ein zusätzlicher Sicherheitscode beim Login. Mhm. Außerdem sollte man bei Mails oder SMS mit Links grundsätzlich misstrauisch sein und niemals spontan zugreifen.

0: Zugangsdaten eingeben. Und Updates für Handy oder Computer nicht aufschieben, denn viele Angriffe nutzen genau solche Sicherheitslücken aus, die längst geschlossen sein könnten.
1: Ja, also mit ein paar einfachen Maßnahmen kann man hier auch schon tatsächlich für mehr Sicherheit sorgen. Vielen Dank, Thomas Peskin.
0: Ja, gerne.
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0: Sarah Zucker und nie mehr allein hier auf Radio Paloma, 100% deutscher Schlager. Schönen guten Morgen, heute am Freitag, am 15. Mai, wir haben es 6.49 Uhr. Um die Straße von Hormuz nach einem Ende des Iran-Kriegs abzusichern, stellt Deutschland weiteres Personal und Gerät der Bundeswehr in Aussicht. Mehr dazu hier gleich bei uns in den Radio Paloma Nachrichten um 7 Uhr. Ja, wer heute an diesem Freitag einkaufen gehen will, der könnte vor verschlossenen Türen vom Supermarkt stehen, denn bundesweit gibt es heute Warnstreiks im Handel. Die Gewerkschaft Verdi will so den Druck in den laufenden Tarifverhandlungen erhöhen. Sie hält die bisherigen Angebote der Arbeitgeber für deutlich zu niedrig. Zoe Tasovali aus der Radio Paloma Redaktion weiß mehr.
1: Verdi spricht sogar von vergifteten Angeboten. Die Arbeitgeber bieten bisher nur kleine Lohnerhöhungen in zwei Schritten. Verdi fordert dagegen deutlich mehr, und zwar 7% mehr Lohn, mindestens aber 225 Euro zusätzlich im Monat. Der Handelsverband hält dagegen, er verweist auf die aktuell schwierige wirtschaftliche Lage und sieht daher kaum Spielraum. Deshalb sind heute in mehreren Städten Warnstreiks und Kundgebungen geplant, unter anderem in Hamburg, Dortmund und Stuttgart.
0: Also nicht wundern, wenn heute bei Ihnen um die Ecke vielleicht der Supermarkt tatsächlich zu hat oder weniger Personal da ist.
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1: Ich bin Dirk Zeitler. Am letzten Tag seines Peking-Aufenthalts ist US-Präsident Trump als Gast in der abgeschotteten Anlage für Chinas Regierungsmitglieder empfangen worden. Wie Fotos zeigten, schüttelten sich Trump und Chinas Staatschef Xi im Garten der Wohn- und Büroanlage im Herzen der Stadt die Hand.
2: Trump sagte, er habe mit Chinas Präsident Xi Jinping über den Iran-Krieg gesprochen. Xi soll Trump zufolge den USA Hilfe angeboten haben. Die chinesische Seite bestätigte das bislang nicht und bekräftigte lediglich ihre bisherige Haltung, dass schnell eine dauerhafte Waffenruhe gefunden werden müsse. Am letzten Tag seines Besuchs zeigte Xi Trump das Areal von Zhongnanhai, der scharf bewachte und für die Öffentlichkeit unzugängliche Büro- und Wohnkomplex der Kommunistischen Partei liegt neben der berühmten verbotenen Stadt. Nach dem Mittagessen dort will Trump wieder Richtung Washington aufbrechen. Aus Peking, Johannes Neudecker.
1: Die Zahl der Todesopfer nach der jüngsten russischen Angriffswelle auf die ukrainische Hauptstadt Kiew ist neuen Angaben zufolge auf 21 gestiegen. Zudem werden laut Rettungskräften noch immer 17 Menschen in den Trümmern eines zerstörten Wohnblocks vermisst, wie ukrainische Medien berichten. Dutzende Verletzte müssten behandelt werden. Wer heute einkaufen gehen will, könnte vor verschlossenen Türen stehen. Bundesweit gibt es Warnstreiks im Handel. Die Gewerkschaft Verdi will so den Druck in den laufenden Tarifverhandlungen erhöhen. Sie hält die bisherigen Angebote der Arbeitgeber für deutlich zu niedrig.
3: Verdi spricht sogar von vergifteten Angeboten. Die Arbeitgeber bieten bisher nur kleine Lohnerhöhungen in zwei Schritten. Verdi fordert dagegen deutlich mehr, und zwar 7% mehr Lohn, mindestens aber 225 Euro zusätzlich im Monat. Der Handelsverband hält dagegen, er verweist auf die aktuell schwierige wirtschaftliche Lage und sieht daher kaum Spielraum. Deshalb sind heute in mehreren Städten Warnstreiks und Kundgebungen geplant, unter anderem in Hamburg, Dortmund und Stuttgart. Zoe Tassovali, Nachrichtenredaktion.
1: Zum Sport. 4 Wochen vor Anpfiff der Fußball-Weltmeisterschaft hat die kolumbianische Sängerin Shakira den offiziellen WM-Song Dai Dai vorgestellt. Den Refrain betteten Shakira und der nigerianische Sänger Burna Boy in eine eingängige und tanzbare Melodie ein. Dai Dai bedeutet auf Italienisch so viel wie Los geht's. Zum Wetter. Die aktuelle Vorhersage des Deutschen Wetterdienstes. In der Nordhälfte gibt es viele klare Abschnitte, in der Südhälfte Wolken und stellenweise Schauer. Auch den ganzen Tag über zeigt sich im Norden am häufigsten die Sonne, sonst bleibt es wechselhaft mit neuem Regen und auch Graupelgewittern. Die Temperaturen erreichen 11 Grad im Süden und 17 Grad im Osten. In den nächsten Tagen wird es etwas wärmer und es bleibt auch eher mal längere Zeit trocken.
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4: Und das heute ohne Nora. Schönen guten Morgen. Wir haben es 7:03 heute am Brückentag, am Freitag, dem 15. Mai. Ja, und morgen ist es soweit. Morgen gibt's das große Finale vom Eurovision Song Contest. Mit für uns dabei Sarah Engels mit ihrem Hit Fire. Mehr dazu hier gleich bei uns. Und apropos ESC, wir haben jetzt Beatrice Egli für Sie und sie ist auch ein großer ESC-Fan.
5: Vielleicht hast du auch ein ESC-Lieblingssong. Meiner ist definitiv Euphoria und den gibt's jetzt auf Deutsch von mir.
4: Ja, und den hören wir jetzt alle gemeinsam. Hier ist Beatrice Egli mit Euphoria.

0: Henrik Bruch, solange ich noch träumen kann, hier auf Radio Paloma, 100% deutscher Schlager. Schönen guten Morgen heute am Freitag, wir haben es damit 10 nach 7. Morgen Abend ist es soweit, das größte Musikevent des Jahres steht an, der Eurovision Song Contest. Gestern Abend gab es ja das zweite Halbfinale, in dem sich die nächsten Länder noch qualifizieren konnten. Mit dabei einer der gehandelten Favoriten, Dänemark. Und überraschend nicht dabei ist die Schweiz. Die hat es gestern nicht ins Finale geschafft. Ja, ganz sicher für Deutschland mit dabei ist Sarah Engels mit ihrem Song Fire. Und den ersten Auftritt beim diesjährigen ESC hat Sarah ja am Dienstag bereits gemeistert. Und dieser Auftritt hat Sarah auch nochmal mehr Power gegeben für das morgige Finale.
1: Und ich bin total beseelt und immer noch sehr happy, weil mit Publikum war es nochmal ein ganz anderes Gefühl. Die Halle hat gebebt, das gibt einem natürlich auch schon mal eine gewisse Energie.
0: Ja, allerdings sehen die Buchmacher unsere deutsche Kandidatin weiterhin eher hinten als vorne. Für Sarah allerdings kein Problem.
1: Das, was ich mir eigentlich vorgenommen habe hier, und das ist nicht ganz hoch im Ranking zu sein, sondern ein bisschen mehr Leichtigkeit nach Deutschland zu bringen, ein bisschen mehr Zusammenhalt und das Positive zu sehen, als immer nur zu denken, was könnte denn alles schiefgehen und was könnten denn die anderen vielleicht von uns denken.
0: Ja, und Sarah freut sich schon mega auf den morgigen Tag, auch wenn es bis dahin noch viel zu erledigen gibt.
1: Ich freue mich auf Samstag, also ich freue mich aufs große Finale. Aktuell ist natürlich super viel Stress, weil es immer Termine über Termine sind und man nicht wirklich dazu kommt, sich irgendwie auszuruhen. Ich glaube, umso wichtiger ist es, dass man dann sich diese Zeit nimmt, auch gut schläft. Ich meine, ich bin zweifache Mama, deswegen ich habe dann so meinen strukturierten Plan, wo ich weiß, wann ich ins Bett gehen muss, wie lange ich schlafen muss, damit ich dann auch einfach fit bin für Samstagabend.
0: Ja, und viele haben ja bereits am Dienstag ihren Auftritt gesehen beim ersten Halbfinale. Da hat sich Sarah ja rückwärts in die Arme ihrer Tänzerin fallen lassen. Und wir haben Sarah hinterher gefragt, wie viel Mut bzw. Vertrauen braucht man dafür?
1: Ich glaube beides, aber es hebt vor allen Dingen diese Message, die ich auch mit auf die Bühne bringe, noch stärker hervor. Dieses Female Empowerment, dass auch Frauen, die ja oft unterschätzt werden und wo man dann sagt, ach, sind Frauen, das kriegt man doch nicht hin. Wo man einfach sieht, doch, wir Frauen sind stark und wir können zusammenhalten. Wir fangen uns auf, wenn wir es brauchen und geben hoffentlich damit auch ganz vielen Frauen da draußen einfach den Mut, an die Träume zu glauben und an sich selbst.
0: Ja, tolle Message auf jeden Fall. Also drücken wir morgen ganz fest die Daumen für Sarah Engels im großen Finale beim diesjährigen Eurovision Song Contest in Wien. Übrigens gehen wir mit Startplatz 2 ins Rennen, also ziemlich früh am Abend, ja, einige unken jetzt schon, das wird dann wieder nichts, denn wenn man auf die Statistik schaut, wer beim ESC bisher als Startnummer 2 angetreten ist, hat noch nie gewonnen. Naja, gucken wir mal, wie es morgen Abend wird. So, kurzer Blick auf die Uhr, wir haben es damit 7 Uhr und 13 Minuten, einen schönen guten Morgen, heute am Freitag, am 15. Mai. Ja, und heute Abend wird ja wieder bei Let's Dance getanzt, Anna-Karina Wojcik. Welchen Tanz wir da heute von ihr erwarten können? Das hören Sie gleich hier bei uns in den Radio Paloma Star News, denn wir bringen Sie immer näher an die Stars. Schönen guten Morgen jetzt mit Alessa.
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0: Auch er steht heute Abend wieder auf der Let's Dance Bühne. Ross Anthony und wir sind eins hier auf Radio Paloma, 100% deutscher Schlager. Schönen guten Morgen, auf geht's in den Freitag. Wir haben's damit 7:19 Uhr. Ja, so klingt eine Autohupe normalerweise, allerdings nicht bei Peugeot. Die müssen nämlich aktuell 600.000 Fahrzeuge vom Modell 208 zurückrufen. Der Grund, die Hupe, die erreicht die gesetzlich vorgeschriebene Mindestlautstärke nicht. Also wenn Sie im Auto sitzen und es hinter Ihnen so klingt, dann wissen Sie, dass es ein 208-Fahrer.
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0: Und heute Morgen geht es um Anna-Karina Wojcik. Heute Abend heißt es wieder Let's Dance. Diese Staffel kann man wirklich schon als Schlagerstaffel bezeichnen. Ja, Ross Anthony ist mit dabei und eine wirklich überragende Anna-Karina Wojcik. In den letzten beiden Ausgaben allein hat sich Anna Platz 1 gesichert. Letzte Woche hat sie sogar in beiden Tänzen 30 von 30 Punkten bekommen. Wird das heute Abend auch wieder so sein? Lassen wir uns überraschen. Anna hat die letzten Tage schon fleißig geübt und heute Abend gibt es was zu sehen. Was wird getanzt?
3: Wir tanzen diese Woche Rumba zu
4: Man in the Millions.
0: Ja, genau. Rumba wird getanzt und das zu diesem Song.
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0: Ja, also das wird auf jeden Fall romantisch aussehen, denke ich mal. Mal schauen, ob Anna-Karina Wojcik wieder abräumt und die Jury begeistert. Ist ja auch schon das Viertelfinale heute bei Let's Dance. 20.15 Uhr geht's los, wie immer bei RTL.
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Mellow Rose um 7.26 Uhr am Freitagmorgen. US-Präsident Donald Trump setzt heute seinen Staatsbesuch in China fort. Auch am zweiten Tag steht der schwelende Handelskonflikt zwischen den USA und China im Mittelpunkt. Mehr dazu hier gleich bei uns in den Radio Paloma Nachrichten um

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2: Ich bin Dirk Zeitler. Am letzten Tag seines Peking-Aufenthalts ist US-Präsident Trump als Gast in der abgeschotteten Anlage für Chinas Regierungsmitglieder empfangen worden. Wie Fotos zeigten, schüttelten sich Trump und Chinas Staatschef Xi im Garten der Wohn- und Büroanlage im Herzen der Stadt die Hand.
3: Trump sagte, er habe mit Chinas Präsident Xi Jinping über den Iran-Krieg gesprochen. Xi soll Trump zufolge den USA Hilfe angeboten haben. Die chinesische Seite bestätigte das bislang nicht und bekräftigte lediglich ihre bisherige Haltung, dass schnell eine dauerhafte Waffenruhe gefunden werden müsse. Am letzten Tag seines Besuchs zeigte Xi Trump das Areal von Zhongnanhai. Der scharf bewachte und für die Öffentlichkeit unzugängliche Büro- und Wohnkomplex der Kommunistischen Partei liegt neben der berühmten verbotenen Stadt. Nach dem Mittagessen dort will Trump wieder Richtung Washington aufbrechen. Aus Peking, Johannes Neudecker.
2: Die Zahl der Todesopfer nach der jüngsten russischen Angriffswelle auf die ukrainische Hauptstadt Kiew ist neuen Angaben zufolge auf 21 gestiegen. Zudem werden laut Rettungskräften noch immer 17 Menschen in den Trümmern eines zerstörten Wohnblocks vermisst, wie ukrainische Medien berichten. Dutzende Verletzte müssten behandelt werden. Wer heute einkaufen gehen will, könnte vor verschlossenen Türen stehen. Bundesweit gibt es Warnstreiks im Handel. Die Gewerkschaft Verdi will so den Druck in den laufenden Tarifverhandlungen erhöhen. Sie hält die bisherigen Angebote der Arbeitgeber für deutlich zu niedrig.
4: Verdi spricht sogar von vergifteten Angeboten. Die Arbeitgeber bieten bisher nur kleine Lohnerhöhungen in zwei Schritten. Verdi fordert dagegen deutlich mehr, und zwar 7% mehr Lohn, mindestens aber 225 Euro zusätzlich im Monat. Der Handelsverband hält dagegen. Er verweist auf die aktuell schwierige wirtschaftliche Lage und sieht daher kaum Spielraum. Deshalb sind heute in mehreren Städten Warnstreiks und Kundgebungen geplant, unter anderem in Hamburg, Dortmund und Stuttgart. Zoe Tassovali, Nachrichtenredaktion.
2: Zum Sport. 4 Wochen vor Anpfiff der Fußball-Weltmeisterschaft hat die kolumbianische Sängerin Shakira den offiziellen WM-Song Dai Dai vorgestellt. Den Refrain betteten Shakira und der nigerianische Sänger Burna Boy in eine eingängige und tanzbare Melodie ein. Dai Dai bedeutet auf Italienisch so viel wie Los geht's. Zum Wetter. Die aktuelle Vorhersage des Deutschen Wetterdienstes. In der Nordhälfte gibt es viele klare Abschnitte, in der Südhälfte Wolken und stellenweise Schauer. Auch den ganzen Tag über zeigt sich im Norden am häufigsten die Sonne, sonst bleibt es wechselhaft mit neuem Regen und auch Graupelgewittern. Die Temperaturen erreichen 11 Grad im Süden und 17 Grad im Osten. In den nächsten Tagen wird es etwas wärmer und es bleibt auch eher mal längere Zeit trocken.
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5: Und das um 7.33 Uhr. Einen schönen guten Morgen. Auf geht's in den neuen Tag. Heute am 15. Mai, Brückentag. Und das könnte heute Ihr Glückstag sein. Wir schicken Sie zum Schlagermove nach Hamburg am 4. Juli. Aber nicht irgendwie, nein. Sie gewinnen bei uns die exklusiven Truckplätze auf dem Radio Paloma Truck. Dafür konnten Sie sich die letzten Tage registrieren. Ja, und wer sich die nächsten Plätze sichert, das erfahren wir gleich nach Roland Kaiser. Und jetzt Pia Sophie. Hier ist besser ohne dich.

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0: Roland Kaiser, du, deine Freundin und ich hier auf Radio Paloma, 100% deutscher Schlager. Schönen guten Morgen heute am Freitag, wir haben 7.40 Uhr. So, und jetzt ist es soweit, es gibt die nächsten exklusiven Plätze auf dem Radio Paloma Truck für den Schlager-Move in Hamburg. Das Ganze am 4. Juli, das ist ja das größte Schlager-Event Europas. Mehr als 500.000 Menschen feiern den Schlager in Hamburg und ziehen durch die Stadt. Und sie sind mittendrin, ja, und zwar auf dem Radio Paloma Truck. Und für die exklusiven Truckplätze konnten sie sich ja die letzten Tage registrieren. So, und ich habe jetzt die Ehre, die nächsten Truckplätze zu verschenken. Ich greife dazu in den Lostopf mit allen registrierten Teilnehmern. So, und mal gucken, bei wem jetzt das Telefon klingelt.
1: Frage.
0: Einen schönen guten Morgen, hier ist Stefan Loll von den Radio Paloma Muntermachern.
1: Ja, guten Morgen.
0: Guten Morgen, ist da die Marina?
1: Ja.
0: Hallo Marina, schönen guten Morgen.
1: Ja,
0: wir haben es Freitag, wir haben es 7.40 Uhr und das heißt, Sie sind

0: beim Schlagermove mit dabei. Ja. Herzlichen Glückwunsch!
1: Das ist mir der Hammer. Wahnsinn, ich freue mich.
0: Jawohl, Sie feiern gemeinsam mit 500.000 Menschen zum Schlagermove und das auf dem Radio Paloma Truck. Sie müssen nicht hinterherlaufen, Sie können den ganzen Tag quasi auf dem Radio Paloma Truck verbinden.
1: Ist das toll. Ich war noch nie da. Ich freue mich so.
0: Ist das Ihr erstes Mal quasi?
1: Das ist das erste Mal. Ich wollte schon immer da mal hin.
0: Ja, okay. Ich kann Ihnen sagen, also das ist wirklich verrückt, aber auch sensationell toll. Macht sehr viel Spaß. Wie sieht's denn aus? Wer darf mitkommen? Haben Sie schon jemanden im Auge?
1: Ich nehme eine Freundin mit.
0: Okay, super. Okay, und outfitmäßig, haben Sie da auch schon eine Vorstellung?
1: Das geht jetzt los.
0: Okay, ich kann Ihnen empfehlen, gehen Sie mal auf schlagermove.de. Ja? Da gibt es tolle Bilder aus den letzten Jahren. Da kann man sich gute Inspiration holen.
1: Ja, ich habe mir den Truck sogar schon so ein bisschen angeguckt auf den Bildern. Und ich werde mich vorbereiten.
0: Sehr schön. Marina, ich sage viel Spaß in Hamburg auf dem Schlagermove und weiterhin viel Spaß mit Radio Paloma.
1: Danke, ihr seid großartig.
0: Dankeschön. Tschüss. Ja, das waren aber doch nicht die letzten Karten für den Schlagermove in Hamburg auf dem großartigen Radio Paloma Truck. Die letzten Plätze, die gibt's heute Nachmittag in der Feierabendshow um 17.20 Uhr. Also einschalten und weiterhin mitfiebern.
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0: Der neue Titel von Joey Heindle, schwer zu erklären, hier auf Radio Paloma, 100% deutscher Schlager. 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Schönen guten Morgen, wir haben es damit 7.50 Uhr. US-Präsident Donald Trump setzt heute seinen Staatsbesuch in China fort. Auch am zweiten Tag steht der schwelende Handelskonflikt zwischen den USA und China im Mittelpunkt. Mehr dazu hier gleich bei uns in den Radio Paloma Nachrichten um 8 Uhr. So, und jetzt der Blick in die Sterne heute für diesen Brückentag, für diesen 15. Mai.
1: 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Widder.
2: Entscheidungen drängen. Sie sollten handeln, aber der Weg scheint blockiert. Lassen Sie sich nicht von Ihrem Tatendrang abhalten.
1: Stier.
2: Es macht Ihnen heute vor allem Spaß, in Gesellschaft zu sein. Also gehen Sie unter Leute oder laden Sie liebe Menschen zu sich ein.
1: Zwillinge.
2: Für wichtige Gespräche ist heute kein geeigneter Tag. Sie reagieren emotionaler und verletzlicher als üblich.
1: Krebs.
2: Wie sehr lieben Sie einen anderen Menschen? Warten Sie nicht darauf, dass der andere kommt, sondern werden Sie selbst aktiv. Zögern Sie nicht, auf jemanden zuzugehen.
1: Löwe.
2: Dieser Tag mag gut beginnen. Innerhalb von Stunden wechselt aber die harmonische Stimmung. Sie dürften den Tag um einiges kritischer und aufgewühlter beenden, als Sie ihn begonnen haben.
1: Jungfrau.
2: Sie neigen dazu, sich im Freundeskreis persönlich zurückzustellen. Ihre Vorliebe für idealistische Ziele veranlasst Sie, sich bis zur Selbstaufgabe einzusetzen.
1: Waage.
2: Ihre Ausstrahlung ist so warmherzig und sympathisch, dass Ihre Mitmenschen Ihnen heute ebenfalls mit viel Wärme begegnen. Da ist ein richtig schöner Tag schon fast garantiert.
1: Skorpion.
2: Sie beurteilen Arbeitsmethoden und Durchsetzungsstrategien relativ sachlich. Nutzen Sie die Gelegenheit, denken Sie darüber nach und entwickeln Sie neue Schlachtpläne.
1: Schütze.
2: Heute läuft bei Ihnen alles rund, denn Sie sind innerlich ausgeglichen. Sie können den Tag genießen oder die gute Stimmung nutzen, um nahezu mühelos einige Pflichten zu erfüllen.
1: Steinbock.
2: Wenn Sie nicht weiterkommen, nutzen Sie Ihre Energie für eine sportliche Leistung. Gestaute Energie sucht sich sonst selbst ein Ventil in Ärger und Aggression.
1: Wassermann.
2: Heute können Sie besonders gut beobachten, dass Sie sich im Zusammensein mit jeder Person anders verhalten. Die Stimmungen Ihres Gegenübers nehmen Sie auf und passen sich an. Sie sind sehr beeinflussbar.
1: Fische.
2: Die Stimmung in Ihnen und um Sie herum mag ein wenig schwermütig und intensiv sein. Sie erkennen, für wen Sie echte Zuneigung und tiefe Gefühle empfinden.
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1: Ich bin Dirk Zeitler. Am letzten Tag seines Peking-Aufenthalts ist US-Präsident Trump als Gast in der abgeschotteten Anlage für Chinas Regierungsmitglieder empfangen worden. Trump und Chinas Staatschef Xi schüttelten im Garten der Wohn- und Büroanlage im Herzen der Stadt die Hand. Die Agenda sieht ein Gespräch der beiden mit dazu gereichtem Tee vor und anschließend ein Arbeitsmittagessen. Trump will danach wieder in Richtung USA aufbrechen. Die Zahl der Todesopfer nach der jüngsten russischen Angriffswelle auf die ukrainische Hauptstadt Kiew ist neuen Angaben zufolge auf 21 gestiegen. Zudem werden laut Rettungskräften noch immer 17 Menschen in den Trümmern eines zerstörten Wohnblocks vermisst, wie ukrainische Medien berichten. Dutzende Verletzte müssten behandelt werden.
2: Der Angriff auf Kiew in der Nacht auf Donnerstag war ungewöhnlich heftig. Moskau setzte in der Hauptstadt und in anderen Städten des Landes hunderte Drohnen, Raketen und Marschflugkörper ein. Ukrainische Behörden sprechen von zahlreichen beschädigten Wohnhäusern. Der ukrainische Präsident Selenskyj sagt, ein Marschflugkörper, der in ein Kiewer Gebäude eingeschlagen ist, wurde erst vor wenigen Wochen hergestellt. Russland umgeht also die Sanktionen, meint Selenskyj, und fordert noch stärkere Maßnahmen gegen Moskau. Uli Reitinger, Nachrichtenredaktion.
1: Wer heute einkaufen gehen will, könnte vor verschlossenen Türen stehen. Bundesweit gibt es Warnstreiks im Einzelhandel. Die Gewerkschaft Verdi will so den Druck in den laufenden Tarifverhandlungen erhöhen. Sie hält die bisherigen Angebote der Arbeitgeber für deutlich zu niedrig.
3: Verdi spricht sogar von vergifteten Angeboten. Die Arbeitgeber bieten bisher nur kleine Lohnerhöhungen in zwei Schritten. Verdi fordert dagegen deutlich mehr, und zwar 7% mehr Lohn, mindestens aber 225 Euro zusätzlich im Monat. Der Handelsverband hält dagegen, er verweist auf die aktuell schwierige wirtschaftliche Lage und sieht daher kaum Spielraum. Deshalb sind heute in mehreren Städten Warnstreiks und Kundgebungen geplant, unter anderem in Hamburg, Dortmund und Stuttgart. Zoe Tassovali, Nachrichtenredaktion.
1: Vor der dänischen Insel Anholt ist ein toter Wal entdeckt worden. Das Tier liege etwa 75 Meter vor der Küste und sei vermutlich bereits seit einiger Zeit tot, berichtet die Nachrichtenagentur Ritzau. Unklar ist, ob es sich um den Wal handelt, der Ende März erstmals vor Timmendorfer Strand in der Ostsee gestrandet war und rund einen Monat später in die Nordsee transportiert worden war. Zum Wetter, die aktuelle Vorhersage des Deutschen Wetterdienstes. In der Nordhälfte gibt es viele klare Abschnitte, in der Südhälfte Wolken und stellenweise Schauer. Auch den ganzen Tag über zeigt sich im Norden am häufigsten die Sonne, sonst bleibt es wechselhaft mit neuem Regen und auch Graupelgewittern. Die Temperaturen erreichen 11 Grad im Süden und 17 Grad im Osten. In den nächsten Tagen wird es etwas wärmer und es bleibt auch eher mal längere Zeit trocken.
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4: Heute ohne Nora, die hat frei am 15. Mai. Schönen guten Morgen, Brückentag heute in Deutschland. Gestern Vatertag, Christi Himmelfahrt. Ja, ich bin für Sie da, begleite Sie ins wohlverdiente Wochenende hinein. Und es ist nicht irgendein Wochenende. Es ist auch Saisonabschluss in der ersten Fußball-Bundesliga. Der letzte Spieltag beginnt heute. Ja, und wir ziehen gleich mal Bundesliga-Bilanz nach Ramon Roselli und jetzt Fonsignori. Hier ist der Mutmacher-Song. Schönen guten Morgen.

0: Mit dem Song hat er 2020 Deutschland sucht den Superstar gewonnen. Ramon Roselli und Eine Nacht hier auf Radio Paloma, 100% deutscher Schlager. Schönen guten Morgen heute am Freitag. Wir haben es damit 8 Uhr und 10 Minuten. Gestern gab es zum Vatertag ja ein Fußball-Highlight. Das Finale der Frauen im DFB-Pokal. Die Fußballerinnen vom FC Bayern haben gegen Wolfsburg 4:0 gewonnen. Herzlichen Glückwunsch dazu. Ja, das nächste Highlight in der Bundesliga wartet schon, denn heute beginnt der letzte Spieltag für diese Saison in der ersten Fußball-Bundesliga. Dabei kämpfen Stuttgart, Hoffenheim und Leverkusen um den letzten noch offenen Champions-League-Platz. Ein Spiel aber ragt morgen am Samstag deutlich heraus, denn in einem dramatischen Abstiegsendspiel empfängt der FC St. Pauli den VfL Wolfsburg. Ja, und am anderen Ende der Tabelle, an der Spitze, da nimmt der FC Bayern in der heimischen Allianz Arena zum 35. Mal die Meisterschale entgegen. Ja, und wir ziehen heute Morgen mal Bundesliga-Bilanz mit Uli Reitinger aus der Radio Paloma-Redaktion. Schönen guten Morgen.
1: Ja, guten Morgen.
0: Uli, schauen wir zuerst mal auf den deutschen Meister. Ja, wie ist denn diese Saison der Bayern einzuordnen in der langen Erfolgsgeschichte des Vereins?
1: Ja, es war natürlich einmal mehr eine herausragende Saison. 117 Tore, davon 54 auswärts. Mhm. Eine Differenz von plus 82. Das hat es in der Bundesliga alles noch nie gegeben und es gibt ja noch einen Spieltag. Mhm. Aber so hoch, wie lange gedacht, würde ich die Saison dann doch nicht einsortieren. Denn das angepeilte Triple haben die Bayern verfehlt. Und wenn es nächste Woche im Pokalfinale auch noch schief geht, dann steht am Ende halt nur diese Meisterschaft. Mhm. Die Bundesliga haben die Bayern allerdings tatsächlich nach Belieben dominiert. Sie werden sich ein bisschen ärgern über die 1:2 Heimpleite gegen Augsburg im Januar. Das war die einzige Bundesliga-Niederlage der Bayern in dieser Saison.
0: Okay, was waren denn für dich die Überraschungen in dieser Bundesliga-Saison?
1: Mal Überraschung gab es eigentlich nicht. Die Tabelle haben viele vor der Saison ungefähr so vorhergesagt, wie es dann auch gekommen ist. Vielleicht mit einer Ausnahme. Mhm. Der VfL Wolfsburg hat deutlich unterperformt. Die haben am letzten Spieltag ein dramatisches Endspiel beim FC St. Pauli und können höchstens noch die Relegation erreichen. Also das ist mit Sicherheit die größte negative Überraschung. Mhm. Eine positive Überraschung fand ich, dass die Fanproteste im Herbst gegen den Einstieg eines Investors bei der DFL erfolgreich waren. Mit Solidarität und ganz vielen Tennisbällen kann man also doch noch was erreichen als Fan.
0: Naja, wir alle erinnern uns. Was bleibt denn sonst noch von dieser Saison im Gedächtnis? Also ich meine mit Sicherheit die erste Trainerin in der Fußball-Bundesliga, ne?
1: Ja, Marie-Louise Ether und Union Berlin sind in die Geschichtsbücher eingegangen. Louis Ether ist nicht nur in der Bundesliga, sondern in den Big Five Ligen England, Spanien, Italien, Frankreich und Deutschland die erste Trainerin einer Männermannschaft überhaupt.
2: Das wäre natürlich schön, wenn es irgendwann diese Fragen einfach gar nicht mehr gibt, wenn es das Thema nicht mehr gibt. Es geht einfach darum, das Bestmögliche rauszuholen und da ist es dann auch unabhängig vom Geschlecht.
1: Ether übernimmt in der nächsten Saison die Frauen-Bundesliga-Mannschaft von Union Berlin. Mhm. Die hat in dieser Saison übrigens einen All-Time-Zuschauerrekord aufgestellt. Zu den Heimspielen der Union-Frauen kamen mehr als 100.000 Fans. Das gab's noch nie.
0: Ja, Wahnsinn. Vielen Dank, Uli Reitinger.
1: Ja, gerne.
0: Und damit haben wir es 8 Uhr und 10 Minuten. Einen schönen guten Morgen heute am 15. Mai. So, und Mai ist auch schon das richtige Stichwort. Immer wieder hört man ja von Gerüchten, dass Vanessa Mai aufhören will, Schlagermusik zu machen. Was da wirklich dran ist, das hat sie in unserer neuesten Folge unseres Videopodcastes Keiner ist schlagerfrei erzählt. Mehr dazu hier gleich bei uns in den Radio Paloma Star News, denn wir bringen sie immer näher an die Stars. Schönen guten Morgen jetzt mit Andrea Berg.

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0: Neue Musik von Marie Reim, Kopfkino hier auf Radio Paloma, 100% deutscher Schlager. Bei uns hören Sie die neuen deutschen Schlager-Hits immer zuerst. Schönen guten Morgen am Freitag, wir haben es damit 20 nach 8. Gestern war Christi Himmelfahrt bzw. Vater- oder auch Herrentag genannt. Ja, und trotz des schlechten Wetters fast deutschlandweit sind gestern wieder viele Väter und Männer mit dem Bollerwagen unterwegs gewesen. Andere wiederum haben den Tag mit der Familie verbracht. Ja, wir haben uns mal auf der Straße bei Ihnen umgehört und nachgefragt, wie sich Männer denn den gestrigen Tag vorgestellt haben.
1: Nicht geweckt werden um 6.30 Uhr, erst um 9 Uhr und dann haben die Kinder schon Frühstück gemacht und Kaffee gemacht und dann einen Kurzurlaub mit Freunden.
2: Wenn es nur nach mir geht, würde ich den ganzen Tag sturmfreie Bude haben und ich bin Gamer, ich zock gerne, also von daher einfach mal einen Tag zocken, das wäre cool.
3: Traditionell sind wir immer bei einem Bekannten eingeladen. Früher war es ein großes Besäufnis unter den Vätern und die Frauen mussten zurückfahren mit dem Auto und heutzutage ist es einfach nur eine große Kinderveranstaltung. Da freuen wir uns auch sehr drauf, ja.
0: Ja, für die einen ein großes Besäufnis, für die anderen ein Familientag, der übrigens ganz offiziell heute ist. Der internationale Tag der Familie wurde von den Vereinten Nationen als Gedenktag eingeführt. Nur blöd, wenn man heute, so wie ich, raus muss und arbeiten muss und nicht bei der Familie sein kann, ne?
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0: Und heute Morgen geht es um Vanessa Mai.
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0: Der Monat Mai ist für Vanessa Mai ein ganz besonderer. Nicht nur, weil sie Anfang des Monats Geburtstag hatte, sondern auch, weil sie bereits in mehreren TV-Shows zu sehen war. Bei Schlag den Star, im ZDF-Fernsehgarten und weil sie seit gestern in unserem Videopodcast Keiner ist schlagerfrei zu sehen ist. Und seit geraumer Zeit muss Vanessa gegen das hartnäckige Gerücht ankämpfen, dass sie ja eigentlich gar keinen Schlager mehr machen will.
7: Es ist wirklich verrückt. Ich habe das schon öfter gelesen jetzt, dass es heißt, oh, sie wollte doch eigentlich keinen Schlager mehr machen. Ich weiß gar nicht, woher das genau kommt, weil auf jedem Album bis jetzt waren Songs drauf, die Schlager waren, definitiv. Ja. Und für mich war einfach die Zeit, als ich dann das allererste Mal mit einem anderen Künstler arbeiten durfte, damals war das Olexesh, das war 2018 mit W2x1 und dann kamen eben ganz viele andere Künstler, unter anderem Sido noch zum Beispiel. Und das hat so Türen geöffnet für einen ganz neuen Horizont. Also es war eher bereichernd zu sagen, okay, jetzt probiere ich einfach mal aus, wie ist es mit anderen Menschen zu arbeiten, mit anderen Künstlern, und es hat mich so bereichert. Und trotzdem hatte ich eben auf den Alben immer Songs drauf, die Schlager waren.
8: Ja.
7: Kann natürlich sein und daher kommt es wahrscheinlich, dass die breite Masse das nicht mitbekommt.
8: Ja,
7: die
8: weil
7: das Album
8: keine Single-Auskopplungen
7: waren. Genau, die Single ist vielleicht dann eben nicht die Schlagereske gewesen. Und um ein bisschen Aufmerksamkeit zu erzeugen, musst du natürlich auch Dinge machen, die dann nicht jeder macht. Und da waren diese Features einfach wirklich toll.
8: Ja.
7: Aber ja, deswegen, ich habe nie die Liebe zum Schlager verloren.
0: Ja, also Vanessa Mai macht weiterhin Schlagermusik, entwickelt sich natürlich auch weiter, aber ihre Wurzeln, die wird sie nie vergessen und auch weiterhin Schlagermusik machen. Ja, mehr zu Vanessa Mai und ihren aktuellen Plänen gibt es bei uns zum Anhören und auch Anschauen in unserem Videopodcast Keiner ist schlagerfrei, zu sehen bei YouTube und natürlich auch auf unserer Internetseite auf radiopaloma.de.
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1: Ich bin Dirk Zeitler. Am letzten Tag seines Peking-Aufenthalts ist US-Präsident Trump als Gast in der abgeschotteten Anlage für Chinas Regierungsmitglieder empfangen worden. Trump und Chinas Staatschef Xi schüttelten im Garten der Wohn- und Büroanlage im Herzen der Stadt die Hand. Die Agenda sieht ein Gespräch der beiden mit dazu gereichtem Tee vor und anschließend ein Arbeitsmittagessen. Trump will danach wieder in Richtung USA aufbrechen. Die Zahl der Todesopfer nach der jüngsten russischen Angriffswelle auf die ukrainische Hauptstadt Kiew ist neuen Angaben zufolge auf 21 gestiegen. Zudem werden laut Rettungskräften noch immer 17 Menschen in den Trümmern eines zerstörten Wohnblocks vermisst, wie ukrainische Medien berichten. Dutzende Verletzte müssten behandelt werden.
2: Der Angriff auf Kiew in der Nacht auf Donnerstag war ungewöhnlich heftig. Moskau setzte in der Hauptstadt und in anderen Städten des Landes hunderte Drohnen, Raketen und Marschflugkörper ein. Ukrainische Behörden sprechen von zahlreichen beschädigten Wohnhäusern. Der ukrainische Präsident Selenskyj sagt, ein Marschflugkörper, der in ein Kiewer Gebäude eingeschlagen ist, wurde erst vor wenigen Wochen hergestellt. Russland umgeht also die Sanktionen, meint Selenskyj, und fordert noch stärkere Maßnahmen gegen Moskau. Uli Reitinger, Nachrichtenredaktion.
1: Wer heute einkaufen gehen will, könnte vor verschlossenen Türen stehen. Bundesweit gibt es Warnstreiks im Einzelhandel. Die Gewerkschaft Verdi will so den Druck in den laufenden Tarifverhandlungen erhöhen. Sie hält die bisherigen Angebote der Arbeitgeber für deutlich zu niedrig.
3: Verdi spricht sogar von vergifteten Angeboten. Die Arbeitgeber bieten bisher nur kleine Lohnerhöhungen in zwei Schritten. Verdi fordert dagegen deutlich mehr, und zwar 7% mehr Lohn, mindestens aber 225 Euro zusätzlich im Monat. Der Handelsverband hält dagegen, er verweist auf die aktuell schwierige wirtschaftliche Lage und sieht daher kaum Spielraum. Deshalb sind heute in mehreren Städten Warnstreiks und Kundgebungen geplant, unter anderem in Hamburg, Dortmund und Stuttgart. Zoe Tassovali, Nachrichtenredaktion.
1: Vor der dänischen Insel Anholt ist ein toter Wal entdeckt worden. Das Tier liege etwa 75 Meter vor der Küste und sei vermutlich bereits seit einiger Zeit tot, berichtet die Nachrichtenagentur Ritzau. Unklar ist, ob es sich um den Wal handelt, der Ende März erstmals vor Timmendorfer Strand in der Ostsee gestrandet war und rund einen Monat später in die Nordsee transportiert worden war. Zum Wetter, die aktuelle Vorhersage des Deutschen Wetterdienstes. In der Nordhälfte gibt es viele klare Abschnitte, in der Südhälfte Wolken und stellenweise Schauer. Auch den ganzen Tag über zeigt sich im Norden am häufigsten die Sonne, sonst bleibt es wechselhaft mit neuem Regen und auch Graupelgewittern. Die Temperaturen erreichen 11 Grad im Süden und 17 Grad im Osten. In den nächsten Tagen wird es etwas wärmer und es bleibt auch eher mal längere Zeit trocken.
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4: Und das um 8.33 Uhr. Einen schönen guten Morgen heute am Freitag. Ich habe jetzt die Nummer 1 aus den Schlagern der Woche für Sie, Maite Kelly. Ein Kuss in Paris. Ja, verteidigt sie den goldenen Schlagercharts-Thron Platz Nummer 1. Sie haben es bestimmt, wie immer, mit ihren drei Favoriten, die sie uns gesagt haben. Und das große Ergebnis, das erfahren wir dann morgen von 15 bis 18 Uhr in den Schlagern der Woche. Ich freue mich, wenn auch Sie mit dabei sind.

0: Wolfgang Petri um 8.40 Uhr. Guten Morgen.
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0: Ja, wir haben es in den letzten Tagen gehört. Immer mehr deutsche Unternehmen, Verwaltungen und Organisationen erleben Cyberattacken und werden anschließend erpresst. Aber auch Privatpersonen, so wie Sie oder ich, können zum Opfer im Internet werden. Wie wir uns davor schützen können, das besprechen wir heute Morgen mit Thomas Veskin aus der Radio Paloma Redaktion. Schönen guten Morgen.
2: Ich grüße Sie.
0: Thomas, als allererstes mal die Frage, wo geraten wir denn aktuell besonders häufig ins Visier von Cyberkriminellen?
2: Ja, vor allem da, wo viele ganz selbstverständlich unterwegs sind, beim Online-Shopping nämlich. Laut der neuen Studie ist Betrug beim Einkaufen im Netz das häufigste Delikt. Dahinter folgen geknackte Online-Accounts, Betrug beim Online-Banking und klassische Phishing-Mails. Mhm. Das Problem, viele merken erst spät, dass sie betroffen sind, etwa wenn plötzlich Geld fehlt oder der eigene Account gesperrt wird. Mhm. Und fast 9 von 10 Opfern berichten tatsächlich von Schäden, oft sogar finanziell.
0: Ja, man hört es wirklich öfter jetzt von Privatpersonen tatsächlich. Viele denken aber trotzdem, naja, mich trifft das schon nicht. Wie kann ich denn mich im Alltag besser davor schützen?
2: Also Experten sagen schon, einfache Maßnahmen helfen enorm. Ganz wichtig sind starke, unterschiedliche Passwörter. Mhm. Am besten mit Passwortmanager und die sogenannte Zwei-Faktor-Authentifizierung, also ein zusätzlicher Sicherheitscode beim Login. Mhm. Außerdem sollte man bei Mails oder SMS mit Links grundsätzlich misstrauisch sein und niemals spontan Zugangsdaten eingeben. Und Updates für Handy oder Computer nicht aufschieben, denn viele Angriffe nutzen genau solche Sicherheitslücken aus, die längst geschlossen sein könnten.
0: Ja, also mit ein paar einfachen Maßnahmen kann man hier auch schon tatsächlich für mehr Sicherheit sorgen. Vielen Dank, Thomas Veskin.
2: Ja, gerne.
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0: Michelle und Lügen hier auf Radio Paloma, 100% deutscher Schlager. Schönen Start in den Freitag. Wir haben es damit 8.50 Uhr. Um die Straße von Hormus nach einem Ende des Iran-Kriegs abzusichern, stellt Deutschland weiteres Personal und Gerät der Bundeswehr in Aussicht. Mehr dazu gleich bei uns in den Radio Paloma Nachrichten um 9 Uhr. Ja, wer heute an diesem Freitag einkaufen gehen will, der könnte vor verschlossenen Türen vom Supermarkt stehen, denn bundesweit gibt es heute Warnstreiks im Handel. Die Gewerkschaft Verdi will so den Druck in den laufenden Tarifverhandlungen erhöhen. Sie hält die bisherigen Angebote der Arbeitgeber für deutlich zu niedrig. Zoe Tasovali aus der Radio Paloma Redaktion weiß mehr.
1: Verdi spricht sogar von vergifteten Angeboten. Die Arbeitgeber bieten bisher nur kleine Lohnerhöhungen in zwei Schritten. Verdi fordert dagegen deutlich mehr, und zwar 7% mehr Lohn, mindestens aber 225 Euro zusätzlich im Monat. Der Handelsverband hält dagegen, er verweist auf die aktuell schwierige wirtschaftliche Lage und sieht daher kaum Spielraum. Deshalb sind heute in mehreren Städten Warnstreiks und Kundgebungen geplant, unter anderem in Hamburg, Dortmund und Stuttgart.
0: Also nicht wundern, wenn heute bei Ihnen um die Ecke vielleicht der Supermarkt tatsächlich zu hat oder weniger Personal da ist.
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1: Ich bin Dirk Zeitler. Die Zahl der Todesopfer nach der jüngsten russischen Angriffswelle auf die ukrainische Hauptstadt Kiew ist neuen Angaben zufolge auf 21 gestiegen. Zudem werden laut Rettungskräften noch immer 17 Menschen in den Trümmern eines zerstörten Wohnblocks vermisst, wie ukrainische Medien berichten.
2: Der Angriff auf Kiew in der Nacht auf Donnerstag war ungewöhnlich heftig. Moskau setzte in der Hauptstadt und in anderen Städten des Landes hunderte Drohnen, Raketen und Marschflugkörper ein. Ukrainische Behörden sprechen von zahlreichen beschädigten Wohnhäusern. Der ukrainische Präsident Selenskyj sagt, ein Marschflugkörper, der in ein Kiewer Gebäude eingeschlagen ist, wurde erst vor wenigen Wochen hergestellt. Russland umgeht also die Sanktionen, meint Selenskyj, und fordert noch stärkere Maßnahmen gegen Moskau. Uli Reitinger, Nachrichtenredaktion.
1: Nach US-Präsident Trumps Äußerung über ein angebliches chinesisches Hilfsangebot im Irankrieg hat Peking seine Forderungen nach einer dauerhaften Waffenruhe erneuert. Die Schifffahrtswege sollten so schnell wie möglich wieder geöffnet werden, erklärte das Außenministerium in Peking mit Blick auf die Straße von Hormuz. Es brauche eine umfassende und dauerhafte Waffenruhe, so die Behörde weiter. Vor der dänischen Insel Anholt ist ein toter Wal entdeckt worden. Das Tier liegt etwa 75 Meter vor der Küste und ist vermutlich bereits seit einiger Zeit tot, berichten dänische Medien unter Berufung auf die Umweltbehörde. Inzwischen gibt es die Vermutung, dass es sich um Buckelwal Timmy handeln könnte, der vor 2 Wochen in einer Rettungsaktion in die Nordsee gebracht worden war.
3: Der Wal vor der dänischen Küste soll schätzungsweise 10 bis 15 Meter lang sein und es soll sich wohl um einen Buckelwal handeln. Erste Bilder zeigen laut dänischen Medien wohl auch, dass die Haut des Tieres auffällig ist. Alles Daten, die darauf hindeuten, dass es sich um den Wal handeln könnte, der Ende März erstmals vor Timmendorfer Strand und dann mehrfach in der Wismarbucht in der Ostsee gestrandet war. Die dänischen Behörden wollen jetzt Gewebeproben entnehmen, um Klarheit zu bekommen. Diana Kramer, Nachrichtenredaktion.
1: Zum Sport. Die Fußballerinnen des FC Bayern München haben nach der deutschen Meisterschaft auch den DFB-Pokal gewonnen. In einem hektischen und nur selten hochklassigen Finale in Köln siegten die Titelverteidigerinnen aus München mit 4:0 gegen den Rekord-Pokalsieger. Zum Wetter. Die aktuelle Vorhersage des Deutschen Wetterdienstes. In der Nordhälfte gibt es viele klare Abschnitte, in der Südhälfte Wolken und stellenweise Schauer. Auch den ganzen Tag über zeigt sich im Norden am häufigsten die Sonne, sonst bleibt es wechselhaft mit neuem Regen und auch Graupelgewittern. Die Temperaturen erreichen 11 Grad im Süden und 17 Grad im Osten. In den nächsten Tagen wird es etwas wärmer und es bleibt auch eher mal längere Zeit trocken.
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4: 9:03, einen wunderschönen guten Morgen. Wir starten rein in den Freitag und das heißt, jetzt gibt's die Auflösung im nur 9 Uhr Schlagerquiz. Wir wollten ja in dieser Woche von Ihnen wissen, wer das hier ist.
5: War eine unglaubliche Zeit mit dem.
4: Ja, wer ist das denn? Das ist die große Frage. Sie haben fleißig mitgemacht in dieser Woche und haben Ihre Lösung abgegeben auf radiopaloma.de und das hat auch die Monika aus Rees getan. Einen wunderschönen guten Morgen.
6: Guten Morgen.
4: Monika, ich wollte mal nachfragen, ob Sie heute Brückentag haben oder nicht.
6: Ja, heute ist Brückentag.
4: Heute ist Brückentag bei Ihnen. Eigentlich. Sie haben heute frei quasi.
6: Ja, genau.
4: Ach, super. Dann sage ich dazu herzlichen Glückwunsch und ich sage auch herzlichen Glückwunsch zur nur 9 Uhr Uhr.
6: Ach,
4: ja, cool. Die haben Sie nämlich gewonnen. Sie haben in dieser Woche erraten, wer das hier ist.
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6: Ja, das ist Howard Carpendale.
4: Das ist Howard Carpendale, na klar. Monika, wann war es Ihnen denn klar, dass das Howard Carpendale war?
6: Ja, eigentlich direkt an der Stimme konnte man es erkennen. Ja. Schon. Also der hat ja so eine markante Stimme, die muss man einfach kennen.
4: Genau, so sieht's aus. Ja, dann viel Spaß mit der nur 9 Uhr Uhr. Weiterhin viel Spaß mit Radio Paloma. Heute einen schönen Brückentag und schon mal ein schönes Wochenende.
6: Dankeschön, für Sie auch alles Gute.
4: So, und die nächste nur 9 Uhr Uhr, die gibt's dann ab Montag hier bei uns wieder zu gewinnen. Um 9:15 gibt's dann die neue Stimme.

0: Und heute Abend habe ich Kopfweh. Irene Shear hier auf Radio Paloma, 100% deutscher Schlager. Schönen guten Morgen heute am Freitag. Wir haben es damit gleich 12 nach 9. Morgen Abend ist es soweit. Das größte Musikevent des Jahres steht an, der Eurovision Song Contest. Gestern Abend gab es ja das zweite Halbfinale, in dem sich die nächsten Länder noch qualifizieren konnten. Mit dabei einer der gehandelten Favoriten, Dänemark. Und überraschend nicht dabei ist die Schweiz. Die hat es gestern nicht ins Finale geschafft. Ja, ganz sicher für Deutschland mit dabei ist Sarah Engels mit ihrem Song Fire. Und den ersten Auftritt beim diesjährigen ESC hat Sarah ja am Dienstag bereits gemeistert. Und dieser Auftritt hat Sarah auch nochmal mehr Power gegeben für das morgige Finale.
1: Und ich bin total beseelt und immer noch sehr happy, weil mit Publikum war es nochmal ein ganz anderes Gefühl. Die Halle hat gebebt. Das gibt einem natürlich auch schon mal eine gewisse Energie.
0: Ja, allerdings sehen die Buchmacher unsere deutsche Kandidatin weiterhin eher hinten als vorne. Für Sarah allerdings kein Problem.
1: Das, was ich mir eigentlich vorgenommen habe hier, und das ist nicht ganz hoch im Ranking zu sein, sondern ein bisschen mehr Leichtigkeit nach Deutschland zu bringen, ein bisschen mehr Zusammenhalt und das Positive zu sehen, als immer nur zu denken, was könnte denn alles schiefgehen und was könnten denn die anderen vielleicht von uns denken.
0: Ja, und Sarah freut sich schon mega auf den morgigen Tag, auch wenn es bis dahin noch viel zu erledigen gibt.
1: Ich freue mich auf Samstag, also ich freue mich aufs große Finale. Aktuell ist natürlich super viel Stress, weil es immer Termine über Termine sind und man nicht wirklich dazu kommt, sich irgendwie auszuruhen. Ich glaube, umso wichtiger ist es, dass man dann sich diese Zeit nimmt, auch gut schläft. Ich meine, ich bin eine zweifache Mama, deswegen ich habe dann so meinen strukturierten Plan, wo ich weiß, wann ich ins Bett gehen muss, wie lange ich schlafen muss, damit ich dann auch einfach fit bin für Samstagabend.
0: Ja, und viele haben ja bereits am Dienstag ihren Auftritt gesehen beim ersten Halbfinale. Da hat sich Sarah ja rückwärts in die Arme ihrer Tänzerin fallen lassen. Und wir haben Sarah hinterher gefragt, wie viel Mut bzw. Vertrauen braucht man dafür?
1: Ich glaube beides, aber es hebt vor allen Dingen diese Message, die ich auch mit auf die Bühne bringe, noch stärker hervor, dieses Female Empowerment, dass auch Frauen, die ja oft unterschätzt werden und wo man dann sagt, ach, sind Frauen, das kriegt man doch nicht hin, wo man einfach sieht, doch, wir Frauen sind stark und wir können zusammenhalten, wir fangen uns auf, wenn wir es brauchen und geben hoffentlich damit auch ganz vielen Frauen da draußen einfach den Mut, an die Träume zu glauben und an sich selbst.
0: Ja, tolle Message auf jeden Fall. Also drücken wir morgen ganz fest die Daumen für Sarah Engels im großen Finale beim diesjährigen Eurovision Song Contest in Wien. Übrigens gehen wir mit Startplatz 2 ins Rennen, also ziemlich früh am Abend. Ja, einige unken deswegen jetzt schon, dann wird das wohl wieder nichts. Denn wenn man mal auf die Statistik schaut, wer beim ESC bisher als Startnummer 2 angetreten ist, der hat noch nie gewonnen. Naja, drücken wir umso fester die Däumchen. So, kurzer Blick auf die Uhr. Wir haben es damit 9 Uhr und 15 Minuten. Einen schönen guten Morgen. Wir starten rein in den neuen Tag heute am Freitag. Ja, und heute Abend wird ja wieder getanzt. Es heißt Let's Dance. Anna-Karina Wojcik ist natürlich wieder am Start. Und was sie heute Abend tanzt, das erfahren Sie gleich hier bei uns in den Radio Paloma Star News. Denn wir bringen Sie immer näher an die Stars. Schönen guten Morgen jetzt mit Christian Leis.

0: Howard Carpendale und Hi in der Zeitlos-Version hier auf Radio Paloma, 100% deutscher Schlager. Schönen guten Morgen, wir haben es damit 9.21 Uhr am Freitag. Ja, so klingt eine Autohupe normalerweise, allerdings nicht bei Peugeot. Die müssen nämlich aktuell 600.000 Fahrzeuge vom Modell 208 zurückrufen. Der Grund, die Hupe, die erreicht die gesetzlich vorgeschriebene Mindestlautstärke nicht. Also wenn Sie im Auto sitzen und es hinter Ihnen so klingt, dann wissen Sie, dass es ein 208-Fahrer.
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0: Und heute Morgen geht es um Anna-Karina Wojcik. Heute Abend heißt es wieder Let's Dance. Diese Staffel kann man wirklich schon als Schlagerstaffel bezeichnen. Ja, Ross Anthony ist mit dabei und eine wirklich überragende Anna-Karina Wojcik. In den letzten beiden Ausgaben allein hat sich Anna Platz 1 gesichert. Letzte Woche hat sie sogar in beiden Tänzen 30 von 30 Punkten bekommen. Wird das heute Abend auch wieder so sein? Lassen wir uns überraschen. Anna hat die letzten Tage schon fleißig geübt und heute Abend gibt es was zu sehen? Was wird getanzt?
3: Wir tanzen diese Woche Rumba zu
4: One in a Million.
0: Ja, genau. Rumba wird getanzt und das zu diesem Song.
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0: Ja, also das wird auf jeden Fall romantisch aussehen, denke ich mal. Mal schauen, ob Anna-Karina Wojcik wieder abräumt und die Jury begeistert. Ist ja auch schon das Viertelfinale heute bei Let's Dance. 20.15 Uhr geht's los, wie immer bei RTL.
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Der neue Titel von Kerstin Ott, Rosalinde, hier auf Radio Paloma, 100% deutscher Schlager um 9.27 Uhr. US-Präsident Donald Trump setzt heute seinen Staatsbesuch in China fort. Mehr dazu gleich bei uns in den Radio Paloma Nachrichten um 9.30 Uhr nach Michael Morgan.

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1: Ich bin Dirk Zeitler. Die Zahl der Todesopfer nach der jüngsten russischen Angriffswelle auf die ukrainische Hauptstadt Kiew ist neuen Angaben zufolge auf 21 gestiegen. Zudem werden laut Rettungskräften noch immer 17 Menschen in den Trümmern eines zerstörten Wohnblocks vermisst, wie ukrainische Medien berichten.
2: Der Angriff auf Kiew in der Nacht auf Donnerstag war ungewöhnlich heftig. Moskau setzte in der Hauptstadt und in anderen Städten des Landes hunderte Drohnen, Raketen und Marschflugkörper ein. Ukrainische Behörden sprechen von zahlreichen beschädigten Wohnhäusern. Der ukrainische Präsident Selenskyj sagt, ein Marschflugkörper, der in ein Kiewer Gebäude eingeschlagen ist, wurde erst vor wenigen Wochen hergestellt. Russland umgeht also die Sanktionen, meint Selenskyj, und fordert noch stärkere Maßnahmen gegen Moskau. Uli Reitinger, Nachrichtenredaktion.
1: Nach US-Präsident Trumps Äußerung über ein angebliches chinesisches Hilfsangebot im Irankrieg hat Peking seine Forderungen nach einer dauerhaften Waffenruhe erneuert. Die Schifffahrtswege sollten so schnell wie möglich wieder geöffnet werden, erklärte das Außenministerium in Peking mit Blick auf die Straße von Hormuz. Es brauche eine umfassende und dauerhafte Waffenruhe, so die Behörde weiter. Vor der dänischen Insel Anholt ist ein toter Wal entdeckt worden. Das Tier liegt etwa 75 Meter vor der Küste und ist vermutlich bereits seit einiger Zeit tot, berichten dänische Medien unter Berufung auf die Umweltbehörde. Inzwischen gibt es die Vermutung, dass es sich um Buckelwal Timmy handeln könnte, der vor 2 Wochen in einer Rettungsaktion in die Nordsee gebracht worden war.
3: Der Wal vor der dänischen Küste soll schätzungsweise 10 bis 15 Meter lang sein und es soll sich wohl um einen Buckelwal handeln. Erste Bilder zeigen laut dänischen Medien wohl auch, dass die Haut des Tieres auffällig ist. Alles Daten, die darauf hindeuten, dass es sich um den Wal handeln könnte, der Ende März erstmals vor Timmendorfer Strand und dann mehrfach in der Wismarbucht in der Ostsee gestrandet war. Die dänischen Behörden wollen jetzt Gewebeproben entnehmen, um Klarheit zu bekommen. Diana Kramer, Nachrichtenredaktion.
1: Zum Sport. Die Fußballerinnen des FC Bayern München haben nach der deutschen Meisterschaft auch den DFB-Pokal gewonnen. In einem hektischen und nur selten hochklassigen Finale in Köln siegten die Titelverteidigerinnen aus München mit 4:0 gegen den Rekord-Pokalsieger. Zum Wetter. Die aktuelle Vorhersage des Deutschen Wetterdienstes. In der Nordhälfte gibt es viele klare Abschnitte, in der Südhälfte Wolken und stellenweise Schauer. Auch den ganzen Tag über zeigt sich im Norden am häufigsten die Sonne, sonst bleibt es wechselhaft mit neuem Regen und auch Graupelgewittern. Die Temperaturen erreichen 11 Grad im Süden und 17 Grad im Osten. In den nächsten Tagen wird es etwas wärmer und es bleibt auch eher mal längere Zeit trocken.
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4: Einen schönen guten Morgen heute am Freitag. Wir haben es 9.34 Uhr. Herzlichen Glückwunsch nochmal an Marina aus Kiel. Sie hat heute Morgen die nächsten heiß begehrten Plätze auf dem Radio Paloma Truck gewonnen. 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Ja, und wir haben noch ein paar Tickets. 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

0: Eloyde Jung und Ross Anthony hier auf Radio Paloma, 100% deutscher Schlager. Schönen guten Morgen, wir starten rein in Richtung Wochenende, heute am Freitag um 9.41 Uhr. Ja Mensch, das Wetter, das wird ja irgendwie auch nicht besser hier bei uns in Deutschland. Es bleibt weiterhin frisch, für Mai eindeutig zu kalt und da könnte man ja vielleicht auch ins Kino gehen. Und was da in dieser Woche anläuft, das weiß Thomas Bremser aus der Radio Paloma Redaktion. Er stellt uns die Kinofilme der Woche vor.
1: Wenn es ein Geheimnis für mein Glück im Leben gibt, dann ist es, mich um die freundlichsten Wesen dieser Erde zu kümmern.
2: Mit Glenn Kill, ein Schafskrimi, landete die deutsche Autorin Leonie Swann vor mehr als 20 Jahren einen internationalen Hit, der jetzt als Film ins Kino kommt. Der irische Schäfer George liest seinen Schafen jeden Abend einen Krimi vor.
3: Ich bilde mir gerne ein, dass sie alles verstehen, aber sie sind ja nur Schafe.
2: Was George nicht ahnt, die Schafe lieben seine Geschichten und diskutieren sie hitzig.
4: Oh, warum hört er gerade da auf? Genau woraus kommt, wer der Mörder ist?
2: Dann wird George ermordet und die Schafe ermitteln auf eigene Klauen.
5: Es gibt ein Testament. In Kriminalgeschichten sind immer die Erben die Verdächtigen.
2: Glenn Kill, ein Schafskrimi mit Hugh Jackman und Oscar-Preisträgerin Emma Thompson, ist humorvoll und tiefgründig. Bastian Pastewka und Anke Engelke leihen den Schafermittlern ihre Stimmen.
6: Ich bin Conny.
2: Conny, das Mädchen mit dem Ringelshirt und der roten Schleife im Haar, zählt zu den beliebtesten deutschen Kinderfiguren und ist Vorlage für viele Memes. Jetzt bekommt sie tierischen Besuch.
7: Sein Flügel hängt so komisch herunter.
8: Er könnte verletzt sein.
2: In Meine Freundin Conny 2, Abenteuer mit Kranich Klaus, versorgt Conny einen verletzten Vogel und versteckt ihn vor ihrem griesgrämigen Nachbarn Herrn Oswald.
9: Er sollte lieber nichts von Klaus wissen.
10: Wieso nicht?
9: Er kann Tiere nicht leiden.
2: Auch das zweite animierte Kinoabenteuer von Conny ist farbenfroh und freundlich. Perfekt für einen Familienausflug ins Kino.
11: Eine Katastrophe jagt die nächste.
12: Ha, daneben!
13: Ich bin der Wickel. Und ich lebe in der schönsten Stadt der Welt.
2: In der Komödie Ein Münchner im Himmel, der Tod ist erst der Anfang, liegt der Münchner Taxifahrer Wiggerl nach einem Unfall im Koma. Seine Seele ist schon im Himmel.
14: Du bist tot, Ludwig.
15: Aber jetzt ist doch dann die Wiesn.
2: Eine Chance bekommt er noch, aus dem Koma zu erwachen. Sein Geist wird auf die Erde geschickt, um seine Fehler auszubügeln, vor allem gegenüber seiner Tochter. Ein Münchner im Himmel, der Tod ist erst der Anfang. Mit Ina Müller als Göttin. So viel Spaß hat der Tod selten gemacht.
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0: Der neue Titel von Olaf Berger, Alles oder Dich, hier auf Radio Paloma, 100% deutscher Schlager. 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Schönen guten Morgen heute am Freitag, wir haben es damit 9.51 Uhr. US-Präsident Donald Trump setzt heute seinen Staatsbesuch in China fort. Mehr dazu gleich bei uns in den Radio Paloma Nachrichten um 10 Uhr. Ja, gleich ab 10 heißt es dann Radio Paloma bei der Arbeit mit Claudia Landgraf. Und jetzt gibt's noch den Blick in die Sterne, heute für diesen Brückentag, für den 15. Mai.
1: 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Widder.
2: Entscheidungen drängen. Sie sollten handeln, aber der Weg scheint blockiert. Lassen Sie sich nicht von Ihrem Tatendrang abhalten.
1: Stier.
2: Es macht Ihnen heute vor allem Spaß, in Gesellschaft zu sein. Also gehen Sie unter Leute oder laden Sie liebe Menschen zu sich ein.
1: Zwillinge.
2: Für wichtige Gespräche ist heute kein geeigneter Tag. Sie reagieren emotionaler und verletzlicher als üblich.
1: Krebs.
2: Wie sehr lieben Sie einen anderen Menschen? Warten Sie nicht darauf, dass der andere kommt, sondern werden Sie selbst aktiv. Zögern Sie nicht, auf jemanden zuzugehen.
1: Löwe.
2: Dieser Tag mag gut beginnen. Innerhalb von Stunden wechselt aber die harmonische Stimmung. Sie dürften den Tag um einiges kritischer und aufgewühlter beenden, als Sie ihn begonnen haben.
1: Jungfrau.
2: Sie neigen dazu, sich im Freundeskreis persönlich zurückzustellen. Ihre Vorliebe für idealistische Ziele veranlasst sie, sich bis zur Selbstaufgabe einzusetzen.
1: Waage.
2: Ihre Ausstrahlung ist so warmherzig und sympathisch, dass Ihre Mitmenschen Ihnen heute ebenfalls mit viel Wärme begegnen. Da ist ein richtig schöner Tag schon fast garantiert.
1: Skorpion.
2: Sie beurteilen Arbeitsmethoden und Durchsetzungsstrategien relativ sachlich. Nutzen Sie die Gelegenheit, denken Sie darüber nach und entwickeln Sie neue Schlachtpläne.
1: Schütze.
2: Heute läuft bei Ihnen alles rund, denn Sie sind innerlich ausgeglichen. Sie können den Tag genießen oder die gute Stimmung nutzen, um nahezu mühelos einige Pflichten zu erfüllen.
1: Steinbock.
2: Wenn Sie nicht weiterkommen, nutzen Sie Ihre Energie für eine sportliche Leistung. Gestaute Energie sucht sich sonst selbst ein Ventil in Ärger und Aggression.
1: Wassermann.
2: Heute können Sie besonders gut beobachten, dass Sie sich im Zusammensein mit jeder Person anders verhalten. Die Stimmungen Ihres Gegenübers nehmen Sie auf und passen sich an. Sie sind sehr beeinflussbar.
1: Fische.
2: Die Stimmung in Ihnen und um Sie herum mag ein wenig schwermütig und intensiv sein. Sie erkennen, für wen Sie echte Zuneigung und tiefe Gefühle empfinden.
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1: Ich bin Dirk Zeitler. US-Präsident Trump ist nach seinem mehrtägigen Staatsbesuch in China wieder auf dem Rückweg in die USA. Der Republikaner stieg auf dem Hauptstadtflughafen in Peking in die Air Force One und reckte zur Verabschiedung noch eine geballte Faust in die Luft. Es war nach 2017 bereits der zweite Staatsbesuch Trumps in China. Er kam mehrfach zu Gesprächen mit Staatschef Xi zusammen. Nach US-Angaben sollen bei den Treffen Verabredungen in der Wirtschaft sowie im Flugzeug- und Agrarbereich getroffen worden sein. Die Gewerkschaft Verdi hat im Handel für heute zu ersten Warnstreiks aufgerufen. Bundesweit sollen Beschäftigte im Einzelhandel und im Groß- und Außenhandel die Arbeit niederlegen.
2: Beim letzten Mal hat sich dieser Tarifkonflikt über mehr als ein Jahr hingezogen. Am Ende stand ein Plus von insgesamt 14%. Da wirken die Forderungen diesmal fast schon bescheiden. Verdi fordert aktuell 7% mehr Lohn, mindestens 225 Euro. Die Arbeitgeber sprechen von unrealistischen Forderungen. Angesichts der schwierigen wirtschaftlichen Rahmenbedingungen gebe es dieses Mal kaum Spielraum für Lohnerhöhungen, heißt es. Uli Reitinger, Nachrichtenredaktion.
1: Von der dänischen Insel Anholt ist ein toter Wal entdeckt worden. Das Tier liegt etwa 75 Meter vor der Küste und ist vermutlich bereits seit einiger Zeit tot. Das berichten dänische Medien unter Berufung auf die Umweltbehörde. Inzwischen gibt es die Vermutung, dass es sich um Buckelwal Timmy handeln könnte, der vor 2 Wochen in einer Rettungsaktion in die Nordsee gebracht worden war.
3: Der Wal vor der dänischen Küste soll schätzungsweise 10 bis 15 Meter lang sein und es soll sich wohl um einen Buckelwal handeln. Erste Bilder zeigen laut dänischen Medien wohl auch, dass die Haut des Tieres auffällig ist. Alles Daten, die darauf hindeuten, dass es sich um den Wal handeln könnte, der Ende März erstmals vor Timmendorfer Strand und dann mehrfach in der Wismarbucht in der Ostsee gestrandet war. Die dänischen Behörden wollen jetzt Gewebeproben entnehmen, um Klarheit zu bekommen. Diana Kramer, Nachrichtenredaktion.
1: Die Zahl der Todesopfer nach der jüngsten russischen Angriffswelle auf die ukrainische Hauptstadt Kiew ist neuen Angaben zufolge auf 21 gestiegen. Zudem werden laut Rettungskräften noch immer 17 Menschen in den Trümmern eines zerstörten Wohnblocks vermisst, wie ukrainische Medien berichten. Dutzende Verletzte müssten behandelt werden. Zum Wetter, die aktuelle Vorhersage des Deutschen Wetterdienstes. In der Nordhälfte gibt es viele klare Abschnitte, in der Südhälfte Wolken und stellenweise Schauer. Auch den ganzen Tag über zeigt sich im Norden am häufigsten die Sonne, sonst bleibt es wechselhaft mit neuem Regen und auch Graupelgewittern. Die Temperaturen erreichen 11 Grad im Süden und 17 Grad im Osten. In den nächsten Tagen wird es etwas wärmer und es bleibt auch eher mal längere Zeit trocken.
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4: Kurz nach 10 haben wir es am Freitag, der 15. Mai. Hallo, ich grüße Sie. Ja, nicht jeder kann einen Brückentag nehmen. Heute ist letzter Tag der Eisheiligen und wenn die kalte Sophie vorbei ist, können wir im Garten aber so richtig loslegen und auch auf dem Balkon. Nach der kalten Sophie ist die Frostgefahr für den Garten laut Bauernregeln ja traditionell vorbei. Jetzt dürfen wir also auch frostempfindliche Pflanzen wie Gurken, Tomaten, Zucchini und Sommerblumen dauerhaft ins Freie setzen. Die Temperaturen steigen wieder und die Sonne gewinnt auch langsam wieder Oberhand. Sind doch schöne Aussichten. Wir freuen uns gleich auf Dennis Wilms nach Beatrice Egli.

Radio Paloma, 100% deutscher Schlager. Zurzeit laufen die MINT-Machttage, eine bundesweite Aktion der Stiftung Kinderforschen für gute frühe MINT-Bildung. In einem Monat, am 16. Juni, findet der zentrale Aktionstag statt. Und was da genau dahinter steckt, darüber sprechen wir gleich.

0: Julia David auf Radio Paloma, 100% deutscher Schlager. Anders als man liebt. Die neuen deutschen Schlager bei uns immer zuerst. Manchmal wäre es doch schön, noch mal Kind zu sein, oder? Neugierig sein, ausprobieren, die Welt unbeschwert entdecken und dabei ständig Neues lernen. Warum tut der Bauch manchmal weh? Wie wird man schnell wieder gesund? Genau um solche Fragen geht's bei der diesjährigen Aktion MINT-Mach-Tage der Stiftung Kinder forschen. Deutschlands größtem Fortbildungsanbieter für frühe MINT-Bildung. Unter dem Motto Sag mal A, gesund in die Zukunft, können Kinder bundesweit in Kitas, Horten und Grundschulen spielerisch entdecken, was Gesundheit bedeutet und wie Medizin funktioniert. Und wie aus neugierigen Fragen kleine Forschungsprojekte werden und wie Einrichtungen mitmachen können, dazu hat sich mein Kollege Alex Garthofen einmal umgehört.
1: Bei der bundesweiten Aktion MINT-Mach-Tage geht es ums Entdecken, Ausprobieren und Verstehen der Bereiche Mathe, Informatik, Naturwissenschaften und Technik. Dieses Jahr dreht sich alles um die Medizin der Zukunft. Dazu Gabriele Schmidtle von der Stiftung Kinder forschen.
2: Wir bringen Kinder dazu, Fragen zu stellen. Warum bekommen wir Fieber? Kinder sind ja von Natur aus neugierig und durch das forschende Lernen finden sie ihre eigenen Antworten. Oft merken sie dabei dann auch zum ersten Mal, oh, das interessiert mich, das kann ich ja auch. Und genau das wollen wir, dass jedes Kind die Chance bekommt, seine eigenen Stärken zu entdecken.
1: Kindern zeigen, was in ihnen steckt. Dafür gibt es auch prominente Unterstützung aus der Politik. Dorothee Bär, Bundesministerin für Forschung, Technologie und Raumfahrt, sagt:
3: Deutschland ist ja eigentlich das Land der Erfinderinnen und der Erfinder und das müssen wir stärken. Und wo fängt man am besten an? Natürlich bei den Kleinsten, weil man sagt ja immer so schön, man soll Neugier wecken, aber eigentlich muss man sie nicht wecken, sondern man muss die Neugier befriedigen, die die Kinder ohnehin an den Tag legen. Und da ist unser Haus bestens aufgestellt, weil bei der Raumfahrt, bei der künstlichen Intelligenz, bei der Robotik, Medizin, Nachhaltigkeit, das sind alles Themen, die von einer ganz hohen Relevanz sind und die Kinder ganz besonders spannend finden.
1: Kinder schon früh für Wissenschaft und Medizin zu begeistern, findet auch Heinz-Wilhelm Esser wichtig. Der Mediziner und TV-Moderator, bekannt als Doc Esser, sieht frühe Bildung vor allem als Frage der Gesundheitskompetenz.
4: Das, was früher Oma und Opa noch wussten, was man so macht an Hausmittelchen oder dass meine Mutter Symptome besser einschätzen konnte, das sehe ich heute bei vielen jungen Erwachsenen oder auch älteren Erwachsenen gar nicht mehr. Und dementsprechend ist es so wichtig, dass man gerade die Kinder sensibilisiert für Gesundheit, für Prävention, für Früherkennung, aber eben auch die Neugierde hochhält. Was kann man machen in Sachen Wissenschaft, Technik und eben auch Medizin?
1: Wie die MINT-Mach-Tage konkret gestaltet werden können, erklärt noch einmal Gabriele Schmidtle.
2: Das kann im Rahmen eines Projekttags sein, einer ganzen Projektwoche oder als eigenes Forschungsfest. Auf mintmachtage.de gibt's alles, was man dafür braucht. Also Forschungspässe und Diplome, jede Menge Experimente und sogar einen eigenen Song passend zum Thema.
0: Vielen Dank, Gabriele Schmidtle von der Stiftung Kinder forschen.
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Dadi Paluma 100% deutscher Schlager jetzt mit einem neuen Ranking. Und zwar geht's in der neuen Erhebung um die Länder, in denen junge Menschen am liebsten studieren. Und da stehen wir gar nicht mal so schlecht da, denn Deutschland ist laut UNESCO-Studie weltweit das viertbeliebteste Land zum Studieren.

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0: André Stade mit Feuer, Wind und Eis auf Radio Paloma. 100% deutscher Schlager. Mit Wind und Eis zumindest ist ab heute Schluss. Jetzt freuen wir uns auf blauen Himmel, Sonne und Wärme.
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0: Die Gewerkschaft Verdi hat im Handel für heute zu ersten Warnstreiks aufgerufen. Dazu mehr in den Nachrichten um 11. Gleich nach den Nachrichten hören wir Juliane Werding mit diesem Kulthit. Ich habe auch Misha Kovar für Sie mit ihrem aktuellen Hit.
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0: Und jetzt für mehr Abwechslung aus dem Radio Paloma Stream Volksmusik. Katrin und Peter, es bleibt uns die Liebe. Und davon haben die beiden jede Menge. Sie kennen sich bereits seit der Schulzeit, sind seit 1994 miteinander verheiratet, haben einen Sohn und treten schon seit Ende der 90er Jahre gemeinsam auf.

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1: Ich bin Dirk Zeitler. US-Präsident Trump ist nach seinem Staatsbesuch in China wieder auf dem Rückweg in die USA. 2 Tage lang ging es bei den Gesprächen in Peking um den Irakkrieg und Taiwan, vor allem aber um Wirtschaftsthemen.
2: Die US-Seite deutete an, dass China mögliche Deals für Agrarprodukte eingeht oder Boeing-Flugzeuge kaufen könnte. Auch Peking sprach davon, wichtige Einigkeit darüber erzielt zu haben, die Wirtschafts- und Handelsbeziehungen mit den USA stabil zu halten. Neben möglichen Handelsdeals tütete Trump auch noch ein Geschenk ein. Präsident Xi Jinping versprach ihm, Samen für Rosen zu schicken, die Trump zuvor in Zhongnanhai bestaunt hatte, dem Regierungskomplex der kommunistischen Partei. Mittlerweile hat Trump Peking in der Air Force One verlassen. Aus Peking, Johannes Neudecker.
1: Kunden müssen wegen des Warnstreiks im Handel nach Einschätzung des Branchenverbandes nicht mit größeren Einschränkungen beim Einkaufen rechnen. Uns liegen bislang keine Erkenntnisse etwa zu Ladenschließungen oder Ähnliches bundesweit vor, sagte HDE-Tarifgeschäftsführer Harke. In den laufenden Tarifverhandlungen im Handel hat Verdi für heute zu Warnstreiks aufgerufen. Vor der dänischen Insel Anholt ist ein toter Wal entdeckt worden. Das Tier liegt etwa 75 Meter vor der Küste und ist vermutlich bereits seit einiger Zeit tot. Das berichten dänische Medien. Inzwischen gibt es die Vermutung, dass es sich um Buckelwal Timmy handeln könnte, der vor 2 Wochen in einer Rettungsaktion in die Nordsee gebracht worden war.
3: Der Wal vor der dänischen Küste soll schätzungsweise 10 bis 15 Meter lang sein und es soll sich wohl um einen Buckelwal handeln. Erste Bilder zeigen laut dänischen Medien wohl auch, dass die Haut des Tieres auffällig ist. Alles Daten, die darauf hindeuten, dass es sich um den Wal handeln könnte, der Ende März erstmals vor Timmendorfer Strand und dann mehrfach in der Wismarbucht in der Ostsee gestrandet war. Die dänischen Behörden wollen jetzt Gewebeproben entnehmen, um Klarheit zu bekommen. Diana Kramer, Nachrichtenredaktion.
1: Sarah Engels muss beim Finale des Eurovision Song Contest in Wien für Deutschland bereits als 2. Act antreten. Dass sie am Samstag mit ihrem Lied Fire beim Publikum Feuer entfachen kann, hat die Sängerin bereits im Halbfinale außer Konkurrenz gezeigt. Stimmen kann sie aber erst am Samstagabend sammeln. Ob die Zuschauer ihren Auftritt nach 23 weiteren Ländern noch in Erinnerung haben werden, muss das große Finale zeigen. Zum Wetter, die aktuelle Vorhersage des Deutschen Wetterdienstes. Heute wechseln zeitweise stark bewölkt, gebietsweise Schauer und einzelne Graupelgewitter. In den Alpen oberhalb 1500 Meter etwas Schnee. Im Nordosten bleibt es bei längeren Sonnenanteilen meist trocken. Höchstwerte zwischen 9 Grad an der oberen Donau und 17 Grad im Osten. In den nächsten Tagen wird es etwas wärmer und es bleibt auch eher mal längere Zeit trocken.
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4: Schöne Freitagvormittag, hallo, ich grüße Sie. Es ist kurz nach 11, Freitag, der 15. Mai. Heute ist kalte Sophie, der letzte Tag der Eisheiligen und der letzte Tag auch unserer Schlager-Move-Aktion. Am 4. Juli steppt in Hamburg wieder der Schlagerbär. Da rollt der Schlager-Move wieder durch St. Pauli mit hunderttausenden feierwütigen Gästen aus ganz Europa. Wir sind wieder mit dabei mit einem großen Truck. Da sind auch noch ausgesuchte Plätze frei. Glückwunsch an Marina aus Kiel. Sie hat heute Morgen die vorletzten Plätze gewonnen. Sie war noch nie dabei. Für sie ist es eine Premiere und sie hat sich sehr gefreut. Heute Nachmittag um 17.20 Uhr gibt es dann die zweite Chance und die letzten Plätze auf dem Schlager-Move-Truck am 4. Juli in Hamburg. Viel Glück und jetzt viel Spaß mit Jake Hahn und Bumerang.

0: Radio Paloma, 100% deutscher Schlager. Unser Thema gleich: zwischen Reiselust und Sicherheitsbedürfnis, wie Krisen die Urlaubspläne der Deutschen verändern. Darüber sprechen wir gleich nach Mischa Kuwa und Erik Philippi.
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0: schönen Freitagvormittag mit Radio Paloma, 100% deutscher Schlager. Ja, das sind schon echte Traumurlaube, die man zum Beispiel in Dubai machen kann. Sonne satt, traumhafte Strände und für viele von uns Luxus pur. Aber auch wenn die Reisewarnung für die Region aufgehoben wurde, beeinflusst die Sicherheitslage die Reisepläne von rund 70% der Deutschen. So eine aktuelle Studie von Holiday Check. Was das für Folgen hat und in welchen Regionen der Welt wir uns im Urlaub überhaupt noch sicher fühlen, darüber sprechen wir jetzt mit Regine von Kameke von Holiday Check. Hallo.
1: Hallo.
0: Was sagt denn Ihre Studie genau? Wie wirkt sich die aktuelle politische Lage auf unser Reiseverhalten aus?
1: Ja, laut unserer Umfrage geben 70% an, dass die aktuelle politische Situation, wie beispielsweise der Konflikt im Nahen Osten, ihre Reisepläne tatsächlich beeinflusst. Wir sehen also, es besteht eine gewisse Unsicherheit bei den Deutschen. Trotzdem wird auch deutlich, dass die Reiselust nach wie vor ungebrochen ist.
0: Und was genau heißt denn das?
1: Statt auf Urlaub zu verzichten, passen die Deutschen ihre Pläne einfach an. 40% wollen auf andere Reiseziele ausweichen und 35% setzen verstärkt auf flexible Tarife. Auch Änderungen bei Reisezeitpunkt oder Art spielen eine Rolle. Und jeder dritte Befragte würde übrigens sogar unter unsicheren Bedingungen reisen.
0: Aktuell gibt's ja auf der Welt ziemlich viele Krisen und Unruheherde. Wo fühlen wir uns denn überhaupt noch sicher im Urlaub?
1: Man kann sagen, je näher das Urlaubsziel liegt, desto sicherer fühlen wir uns. Viele Urlauber setzen daher auf Europa. Am sichersten werden Deutschland, Österreich und die Schweiz eingeschätzt, gefolgt von West- und Südeuropa sowie dem Mittelmeerraum. Deutlich geringer ist das Sicherheitsgefühl bei weiter entfernten Regionen. In unserer Umfrage haben nur 3% der Befragten die arabische Halbinsel als sicheres Reiseziel angegeben. Bei Nordamerika sind es auch nur 20%. Das ist ein ähnliches Niveau wie Mittel- und Südamerika.
0: Und welche anderen Faktoren wirken sich noch auf unsere Reiseplanung aus?
1: Neben den geopolitischen Unsicherheiten wirken sich auch die steigenden Kraftstoffpreise deutlich auf die Reiseplanung aus. Das haben uns gut 80% der Befragten gesagt. Aber auch hier reagieren wir flexibel. Jeder dritte Reisende will auf andere Verkehrsmittel umsteigen und fast genauso viele wählen andere Ziele. Auch Reiseart, Zeitpunkt oder Dauer wollen einige verändern. Aber nur knapp 20% könnten sich vorstellen, ganz aufs Reisen zu verzichten.
0: Dankeschön, Regine von Kameke von Holiday Check.
1: Sehr gerne.
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Radio Paloma 100% deutscher Schlager am Freitag. Heute ist der 15. Mai und das ist Stichtag für die Überraschungseier. Heute beginnt nämlich die Sommerpause für Überraschungseier. Ähnlich wie bei Mancherie, da beginnt die Sommerpause in der Regel Anfang Mai und dauert bis Anfang, Mitte September.

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0: Oliver Heidt auf Radio Paloma, 100% deutscher Schlager, Via Romantica, die neuen deutschen Schlager, bei uns immer zuerst. Die Gewerkschaft Verdi hat im Handel für heute zu ersten Warnstreiks aufgerufen. Bundesweit sollen die Beschäftigten im Einzel- sowie im Groß- und Außenhandel die Arbeit niederlegen. Mehr dazu in den Nachrichten um 12. Gleich nach den Nachrichten hören wir Nino De Angelo mit diesem Kulthit.
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0: Gleich im Anschluss kommt Noel T. Horst mit seinem aktuellen Hit.
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0: Und hier ist Katja Epstein mit Wunder gibt es immer wieder. Das war vor 56 Jahren der deutsche Beitrag zum Eurovision Song Contest, bei dem Katja Epstein den dritten Platz belegte. Morgen ist es in Wien wieder soweit. Sarah Engels tritt für Deutschland an. Und wie sie beim ESC möglichst gut abschneiden will, das hören wir gleich in den Star News in der nächsten Stunde um 12.20 Uhr.

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1: Ich bin Thomas Bleskin. US-Präsident Donald Trump ist nach seinem Staatsbesuch in China wieder auf dem Rückweg in die USA. 2 Tage lang ging es bei den Gesprächen in Peking auch um den Iran-Krieg und Taiwan, vor allem aber um Wirtschaftsthemen.
2: Die US-Seite deutete an, dass China mögliche Deals für Agrarprodukte eingeht oder Boeing-Flugzeuge kaufen könnte. Auch Peking sprach davon, wichtige Einigkeit darüber erzielt zu haben, die Wirtschafts- und Handelsbeziehungen mit den USA stabil zu halten. Neben möglichen Handelsdeals tütete Trump auch noch ein Geschenk ein. Präsident Xi Jinping versprach ihm, Samen für Rosen zu schicken, die Trump zuvor in Zhongnanhai bestaunt hatte, dem Regierungskomplex der Kommunistischen Partei. Mittlerweile hat Trump Peking in der Air Force One verlassen. Johannes Neudecker, Peking.
1: Hohe Energiepreise haben in Deutschland zu einer geringeren Produktion und Jobverlusten in besonders energieintensiven Industriebereichen geführt. Der Produktionsrückgang in ausgewählten Branchen wie Chemie, Papier, Glas oder Metallerzeugung fiel mit 15% seit Februar 2022 deutlich größer aus als in der gesamten Industrie mit etwa 9%, wie das Statistische Bundesamt mitteilte. Die Werte schließen den März dieses Jahres mit ein. Mit dem Produktionsrückgang gingen etliche Arbeitsplätze verloren. Vor der dänischen Insel Anholt ist ein toter Wal entdeckt worden. Unklar ist, ob es sich um den Wal handelt, der Ende März erstmals vor Timmendorfer Strand gestrandet war. Einiges spricht nach Ansicht von Experten aber dafür.
3: Die dänische Insel Anholt liegt so rund 200 Kilometer von dem Ort entfernt, wo Buckelwal Timmy vor rund 2 Wochen unter so ein bisschen unklaren Umständen freigelassen wurde. Das kann schon gut sein, dass er da jetzt hingeschwommen ist oder hingeschwemmt wurde. Auch die Größe passt. 10 bis 15 Meter groß soll das tote Tier sein. Das passt zu Timmy, der oft als 12 Meter lang beschrieben wurde. Und der tote Wal soll eine kranke Haut haben. Auch das klingt nach Timmy. Und es ist ja auch einfach wahrscheinlich, dass Timmy auf offener See nicht überlebt hat, denn genau das hatten Experten ja immer wieder vorausgesagt.
4: Ronny Thorau, Nachrichtenredaktion.
1: Sängerin Sarah Engels muss beim Finale des Eurovision Song Contests in Wien für Deutschland bereits als 2. Act antreten. Dass sie mit ihrem Lied Fire beim Publikum punkten kann, hat die Musikerin bereits im Halbfinale außer Konkurrenz gezeigt. Stimmen kann sie aber erst am Samstagabend sammeln. Nach Sarah Engels kommen noch 23 weitere Auftritte. Zum Wetter. Die aktuelle Vorhersage des Deutschen Wetterdienstes. Heute wechseln, zeitweise stark bewölkt, gebietsweise Schauer und einzelne Graupelgewitter. In den Alpen oberhalb von 1500 Metern etwas Schnee. Im Nordosten bleibt es bei längeren Sonnenanteilen meist trocken. Höchstwerte zwischen 9 Grad an der oberen Donau und 17 Grad im Osten. In den nächsten Tagen wird es etwas wärmer und es bleibt auch mal längere Zeit trocken.
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5: Um kurz nach 12 am Freitagmittag. Hallo, schön, dass Sie mit dabei sind. Heute ist der 15. Mai, letzter Tag der Eisheiligen, letzter Tag auch der Schlager-Move-Truck-Plätze-Aktion bei uns. Die letzten Plätze, die gibt's heute Nachmittag um 17.20 Uhr in der Feierabendshow. Heute mit Carolina. Sie vertritt Adrian in der Feierabendshow, denn der ist mit seiner Freundin nach Wien geflogen, um morgen beim ESC live dabei sein zu können. Also ich werde es mir im Fernsehen auf alle Fälle anschauen und sagen, Sarah Engels die Daumen drücken. Ich glaube an sie und ihren Song Fire, egal was die Buchmacher oder andere komische Pessimisten sagen. Gleich Daniel Johnson nach Claudia Jung. Jetzt bleib, wie du bist.

0: Sarah Schiffer am Freitagmittag.
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0: Heute geht's um Sarah Engels und ihren Beitrag für Deutschland beim ESC morgen. Fire. Und der klingt so. Der Countdown läuft. Viele freuen sich jetzt auch schon auf den ESC-Abend morgen in Wien. Beim Halbfinale am letzten Dienstag hat Sarah bereits ja eine tolle Performance hingelegt und hat den Vorhersagen der Buchmacher getrotzt. Sie bekam für ihren Auftritt viel Zustimmung von ESC-Fans aus der ganzen Welt. Ja, und um fit zu sein für den Auftritt ihres Lebens morgen, trainiert sie ja auch schon seit Januar fast jeden Tag und macht auch sonst alles, was nötig ist, um fit für den ESC-Abend zu sein.
3: Man versucht sich gesund zu ernähren, auch irgendwie genug Schlaf zu bekommen, damit man eben auch fit ist für den Samstag. Aber ich glaube, man darf nicht panisch werden, sondern am Ende des Tages muss man irgendwie aufs Universum vertrauen und darauf, dass alles gut wird. Und das ist so mein Spirit und den gebe ich da einfach rein.
0: Und was mental noch sehr wichtig für sie ist, ihre Familie hat sie immer dabei.
3: Ja, also lange ausschlafen ist da nicht. Selbst wenn ich dann laut meinem Schedule mal ein bisschen länger schlafen könnte, dann wecken mich natürlich meine Kiddies. Aber auch das gehört irgendwie dazu. Ich habe meinen Mann mit am Start, der mir aktuell sehr viel Last abnimmt, der morgens immer meine To-Do-Listen bekommt und dann immer Häkchen machen muss. Aber ja, für uns alle ist es einfach was Einmaliges. Und deswegen ist es sehr schön, dass sich meine Familie dabei haben kann, weil jeder, der mich kennt, weiß, ich bin sehr familiär und nehme mir auch daraus meine Kraft.
0: Auch wenn ihr die Buchmacher nur letzte Plätze prophezeien, wir glauben an sie und drücken ihr die Daumen, dass vielleicht diese Schlagzeile wahr wird. Auf Anfrage von Bild wurde Sarah nämlich gebeten, die Schlagzeile für den Sonntag nach dem ESC zu formulieren.
3: Ich mache es aber realistisch, weil wenn ich jetzt schreiben würde, Sarah Engels gewinnt den ESC, das ist schon sehr weit hergegriffen. Aber wie wäre es denn mit Riesenerfolg für Sarah Engels beim ESC?
0: Das wünschen wir ihr von ganzem Herzen. Morgen Abend tritt Sarah Engels für Deutschland an mit Fire. Sie hat Startnummer 2 beim 70. ESC, der dieses Jahr in Wien stattfindet.
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Marie Reim auf Radio Paloma, 100% deutscher Schlager am Freitag. US-Präsident Donald Trump ist nach seinem mehrtägigen Staatsbesuch in China wieder auf dem Rückweg in die USA. Es war nach 2017 bereits der zweite Staatsbesuch Trumps in China. Dazu mehr in den Nachrichten um 13 Uhr. Wolfgang Petri, hören wir dann gleich nach den Nachrichten mit diesem Kulthit.

0: gab auch Martin Villas für Sie in der nächsten Stunde mit Ihrem aktuellen Hit.
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0: Und jetzt für mehr Abwechslung aus dem Radio Paloma Stream Fresh, Anna-Maria Zivkov.

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1: Ich bin Dirk Zeitler. Die Folgen des Iran-Kriegs drücken immer mehr auf die wirtschaftliche Lage in Deutschland. Nachdem der Start ins Jahr stärker ausfiel als erwartet, rechnet die Bundesregierung im zweiten Quartal nun mit einem deutlichen Konjunkturdämpfer. Das geht aus dem aktuellen Bericht des Wirtschaftsministeriums hervor.
2: Steigende Preise, Lieferkettenprobleme und Unsicherheit belasten die Stimmung in Unternehmen und privaten Haushalten. So steht's im aktuellen Monatsbericht des Bundeswirtschaftsministeriums. Alle Indikatoren, so heißt es weiter, deuten auf einen schweren Dämpfer der Konjunktur hin. Wie es genau weitergeht, hänge unter anderem davon ab, wie lange der Konflikt mit dem Iran noch dauert, wie lange die Handelswege und auch Produktionskapazitäten beeinträchtigt bleiben. Und selbst nach einer Entspannung dürften zum Beispiel die Energie- und Rohstoffpreise noch nicht so schnell wieder sinken. Thomas Thonfeld, Nachrichtenredaktion.
1: US-Präsident Trump ist nach seinem Staatsbesuch in China wieder auf dem Rückweg in die USA. Der Republikaner stieg auf dem Hauptstadtflughafen in Peking in die Air Force One. Es war nach 2017 bereits der zweite Staatsbesuch Trumps in China. Er kam mehrfach zu Gesprächen mit Staatschef Xi zusammen. Nach US-Angaben sollen bei den Treffen auch Verabredungen im Flugzeug- und Agrarbereich getroffen worden sein. Russland und die Ukraine haben jeweils 205 Kriegsgefangene ausgetauscht. Wie der ukrainische Präsident Zelensky auf der Plattform X mitteilte, sei dies der erste Schritt eines größeren Austauschs von insgesamt 1000 Gefangenen auf jeder Seite.
3: Wir werden weiter um jeden kämpfen, der noch in Gefangenschaft ist, sagte der ukrainische Präsident Zelensky. Der Austausch von jeweils 1000 Kriegsgefangenen war Teil einer Vereinbarung über eine dreitägige Waffenruhe. Die hatte US-Präsident Trump vermittelt. Sie schützte vor allem die Militärparade zum Weltkriegsgedenken in Moskau am 9. Mai. Weil der An- und Abtransport von Soldaten schwierig ist, wurden auch schon frühere größere Austausche in mehrere Etappen aufgeteilt. Aus Moskau, Katharina Schröder.
1: Misstrauen, Neugier oder Untreueverdacht? Zahlreiche Menschen in Deutschland haben laut einer Umfrage schon mal heimlich das Smartphone der Partnerin oder des Partners durchsucht. Das geht aus einer repräsentativen Umfrage des Digitalverbands Bitkom hervor. Demnach haben 26% der Befragten mit Beziehungserfahrung schon einmal ohne ausdrückliche Erlaubnis einen Blick ins Partnerhandy geworfen. 10% davon sogar mehrfach. Zum Wetter, die aktuelle Vorhersage des Deutschen Wetterdienstes. Heute wechseln zeitweise stark bewölkt, gebietsweise Schauer und einzelne Graupelgewitter. In den Alpen oberhalb 1500 Meter etwas Schnee. Im Nordosten bleibt es bei längeren Sonnenanteilen meist trocken. Höchstwerte zwischen 9 Grad an der oberen Donau und 17 Grad im Osten. In den nächsten Tagen wird es etwas wärmer und es bleibt auch eher mal längere Zeit trocken.
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4: Schönen Freitagmittag, hallo, ich grüße Sie. Es ist kurz nach 13 Uhr. Der Countdown unserer Schlagermove-Truck-Aktion läuft. Heute ist letzter Tag dieser Aktion und wir haben jetzt auch nur noch zwei Plätze auf diesem Truck, der am 4. Juli durch Hamburg rollt beim größten Schlager-Event Europas, dem Schlagermove 2026. Es werden wieder hunderttausende feierwütige Gäste aus ganz Europa erwartet und wir sind da wieder mittendrin. Und auch Glückwunsch an Marina aus Kiel. Sie hat heute Morgen die vorletzten Plätze auf unserem Truck gewonnen und hat sich sehr drüber gefreut. Ja, und heute Nachmittag um 17.20 Uhr gibt es dann die zweite Chance und die letzten Plätze auf dem Schlagermove Truck am 4. Juli in Hamburg. Viel Glück und jetzt viel Spaß mit Pia Sophie.

0: Madeline Villas auf Radio Paloma, 100% deutscher Schlager. Ja, der Vatertag ist vorbei und direkt heute am Freitag folgt nun der internationale Tag der Familie. Er soll dazu dienen, die Bedeutung von Familien zu unterstreichen. Und darüber sprechen wir jetzt mit Familienpädagogin und Autorin Inke Hummel. Hallo, ich grüße Sie.
1: Guten Tag.
0: Frau Hummel, was würden Sie denn sagen, ist das Schöne an einer Familie?
1: Oh, ich würde sagen, soziale Beziehungen betten uns ein, die binden uns ans Leben. Und es ist total bereichernd, wenn wir da nicht nur Menschen haben, die uns total gleich sind vom Alter, von der Einstellung her, sondern wenn das ganz bunt ist, dieses Feld. Und das darf eben Familie sein oder Wahlverwandtschaft.
0: Der Tag der Familie steht dieses Jahr ja unter dem Motto Bildung fördern, Familien stärken. Wie kann ich denn Bildung in den Familienalltag einbauen?
1: Bildung ist zu Hause in der Art super möglich, beispielsweise eben am Esstisch, wenn ich anfange, mich füreinander zu interessieren. Wenn Eltern also von sich selber erzählen oder den Kindern Fragen stellen, wenn die wissen wollen, wie siehst du das? Warum interessierst du dich dafür, obwohl ich mit dem Thema gar nichts anfangen kann oder sowas? Dann kann man in total tolle Gespräche kommen, die eben nicht einfach so ein Fakten runterrattern ist, ich erkläre dir jetzt mal die Welt, sondern wir gucken uns mal gemeinsam an, wie es so sein kann.
0: Welche kleinen Rituale können wir als Familie durchführen, um gestärkt zu sein?
1: Ich finde tatsächlich, wenn es so Verbindlichkeiten gibt darin, was man gemeinsam macht. Und das muss gar nicht jeden Tag 3 Stunden sein, sondern wirklich vielleicht immer der Ausflug Sonntagnachmittag oder dass man Samstagabend diskutiert, welchen Film man zusammen guckt oder Donnerstagnachmittag immer zusammen in die Stadtbücherei geht und sich irgendwas aussucht oder so. Also dass es so ritualisierte Dinge gibt, das kann häufig helfen, auch das klassische Gespräch an der Bettkante oder sowas, in denen man guckt, wie geht's dir, wie geht's mir?
0: Vielen Dank, Inke Hummel, Familienpädagogin und Autorin zum heutigen Internationalen Tag der Familie.
1: Gerne, alles Gute.
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Olaf der Flipper auf Radio Paloma, 100% deutscher Schlager mit Weltklasse. Die neuen deutschen Schlager bei uns immer zuerst. Russland und die Ukraine haben nach übereinstimmenden Angaben jeweils 205 Kriegsgefangene ausgetauscht. Dies sei der erste Schritt. Dazu mehr in den Nachrichten um 14 Uhr. Andrea Jürgens hören wir dann in der nächsten Stunde mit diesem Kulthit. Melanie Sanders ist auch dabei mit ihrem neuen Hit. Das ist ihre neue Version des Klassikers von Juliane Werding aus dem Jahr 1984. Und das ist drauf auf ihrem damaligen Album Ohne Angst. In diesem Song geht es um einen Mann, dem der Job gekündigt wurde, was ihn missmutig und wütend stimmt. Er will Rache üben und seine Freundin redet ihm zu und bittet ihn, geh nicht in die Stadt heute Nacht.

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1: Ich bin Tine Klimach. Die Spritpreise in Deutschland sind erneut gestiegen. Am Feiertag lag der Dieselpreis zum ersten Mal seit knapp einer Woche im bundesweiten Tagesschnitt wieder über 2 Euro. Das teilte der ADAC mit. Auch Superbenzin war wieder etwas teurer. Die weiter allgemein hohen Energiepreise belasten auch die Wirtschaft.
2: Seit Februar 2022 ging die Produktion in der Chemie-, Papier- und Glasherstellung sowie in der Metallerzeugung um gut 15% zurück. Deutlich mehr als in anderen Branchen, so das Statistische Bundesamt. Und da, wo die Produktion zurückgefahren werden musste, gingen auch Arbeitsplätze verloren. Mehr als 6% weniger Beschäftigte haben die energieintensiven Branchen im Vergleich zu vor 4 Jahren. Einzige Ausnahme ist die Mineralölverarbeitung. Hier stieg die Produktion um fast 25% und es kamen 1.000 neue Arbeitsplätze dazu. Diana Kramer, Nachrichtenredaktion.
1: Klimaaktivisten haben eine Podiumsdiskussion mit Bundeskanzler Merz beim Katholikentag in Würzburg mit Zwischenrufen und Pfiffen gestört. Die mehr als 1.000 Zuhörer im Saal verfolgten die Szenerie zunächst für wenige Minuten geduldig, forderten die etwa 4 Protestierenden dann aber auf, zu gehen. Vor Merz' Auftritt hatten sich etwa 400 Demonstranten vor dem Kongresszentrum versammelt. Vor der Küste der dänischen Insel Anholt treibt ein toter Wal im Meer. Experten zufolge handelt es sich um einen Buckelwal. Es könnte sich um Timmy handeln. Einiges deutet darauf hin. Ronny Thorau, was spricht denn dafür?
3: Ja, zum einen der Fundort. Die dänische Insel Anholt liegt so rund 200 Kilometer von dem Ort entfernt, wo Buckelwal Timmy vor rund 2 Wochen unter so ein bisschen unklaren Umständen freigelassen wurde. Das kann schon gut sein, dass er da jetzt hingeschwommen ist oder hingeschwemmt wurde. Auch die Größe passt. 10 bis 15 Meter groß soll das tote Tier sein. Das passt zu Timmy, der oft als 12 Meter lang beschrieben wurde. Und der tote Wal soll eine kranke Haut haben. Auch das klingt nach Timmy.
1: Danke, Ronny. Dem toten Wal sollen nun unter anderem Proben entnommen werden. Beim Finale des Eurovision Song Contests in Wien muss Sarah Engels für Deutschland schon als zweiter Act antreten. Dass sie mit ihrem Lied Fire beim Publikum Feuer entfachen kann, hat die Sängerin bereits im Halbfinale außer Konkurrenz gezeigt. Stimmen kann sie aber erst morgen Abend sammeln. Ob die Zuschauer ihren Auftritt nach 23 weiteren Liedern noch in Erinnerung haben, muss das große Finale zeigen. Das Wetter, die aktuelle Vorhersage des Deutschen Wetterdienstes. Es bleibt weiter wechselhaft, zeitweise viele Wolken und örtlich sind immer wieder Schauer und Gewitter mit dabei. Im Nordosten ist es meist trocken und es gibt längere sonnige Abschnitte, mit 9 Grad an der oberen Donau und mit bis zu 17 Grad im Osten. Morgen ähnlich, gebietsweise Schauer und einzelne Graupelgewitter. Von der Mitte bis zur Oder auch längere Zeit freundlich und trocken. An den Alpen regnet's. Höchstwerte im Regen sowie im Bergland bis 11 Grad, sonst bis 17 Grad.
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4: Schönen Nachmittag, hallo, willkommen. Es ist kurz nach 14 Uhr am Freitag. Viele haben einen Brückentag genommen, aber wer arbeitet, der genießt die Ruhe im Büro. Also bei uns ist es jedenfalls heute so herrlich. Da reicht auch die Kanne Kaffee, die man morgens kocht, den ganzen Tag und ist nicht schon vor dem Mittag leer. Wunderbar. Und nicht vergessen, heute ist auch letzter Tag der Schlager-Move-Truck-Aktion bei uns. Die letzten beiden Plätze, die gibt es heute Nachmittag um 17.20 Uhr. Und wenn dann ihr Telefon klingelt mit unterdrückter Nummer, dann ist das meine Kollegin Carolina aus dem Studio und will Ihnen 2 Plätze für den Truck zum Schlagermove am 4. Juli in Hamburg schenken. Viel Glück wünsche ich Ihnen. Wir hören gleich Mella Rose nach Beatrice.

Radio Paloma, 100% deutscher Schlager am Freitag nach dem Vatertag. Und alle Papas, die gestern mit ihren Kumpels zu lange unterwegs waren, können das heute wieder gut machen. Am internationalen Tag der Familie, der ist heute. Und seine Lieben zum Nachmittagsausflug einladen, mit anschließendem Pizzaessen zum Beispiel.

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0: Melanie Sanders auf Radio Paloma, 100% deutscher Schlager. Geh nicht in die Stadt. Die neuen deutschen Schlager bei uns immer zuerst. Am letzten Bundesligaspieltag kämpfen Stuttgart, Hoffenheim und Leverkusen um den noch letzten offenen Champions League-Platz. Ein Spiel ragt aber morgen am Samstag deutlich heraus. In einem dramatischen Abstiegsendspiel empfängt der FC St. Pauli den VfL Wolfsburg. Am anderen Ende der Tabelle nimmt der FC Bayern in der heimischen Allianz Arena zum 35. Mal die Meisterschale entgegen. Dazu begrüße ich jetzt Uli Reitinger. Er blickt für uns zurück auf die Bundesliga-Saison. Hallo.
1: Ja, grüß dich.
0: Uli, würdigen wir zunächst den ungefährdeten deutschen Meister. Wie ist diese Saison der Bayern einzuordnen in der langen Erfolgsgeschichte des Vereins?
1: Ja, es war natürlich einmal mehr eine herausragende Saison. 117 Tore, davon 54 auswärts. Eine Differenz von plus 82. Das hat es in der Bundesliga alles noch nie gegeben und es gibt ja noch einen Spieltag. Aber so hoch wie lange gedacht, würde ich die Saison dann doch nicht einsortieren. Denn das angepeilte Triple haben die Bayern verfehlt. Und wenn es nächste Woche im Pokalfinale auch noch schief geht, dann steht am Ende halt nur diese Meisterschaft. Die Bundesliga haben die Bayern allerdings tatsächlich nach Belieben dominiert. Sie werden sich ein bisschen ärgern über die 1:2 Heimpleite gegen Augsburg im Januar. Das war die einzige Bundesliga-Niederlage der Bayern in dieser Saison.
0: Und was waren denn für dich so die Überraschungen der Saison?
1: Eine Überraschung gab es eigentlich nicht. Die Tabelle haben viele vor der Saison ungefähr so vorhergesagt, wie es dann auch gekommen ist. Vielleicht mit einer Ausnahme. Der VfL Wolfsburg hat deutlich unterperformt. Die haben am letzten Spieltag ein dramatisches Endspiel beim FC St. Pauli und können höchstens noch die Relegation erreichen. Also das ist mit Sicherheit die größte Negativüberraschung. Eine positive Überraschung fand ich, dass die Fanproteste im Herbst gegen den Einstieg eines Investors bei der DFL erfolgreich waren. Mit Solidarität und ganz vielen Tennisbällen kann man also doch noch was erreichen als Fan.
0: Was bleibt denn von dieser Saison noch im Gedächtnis? Bestimmt doch die erste Trainerin eines Bundesliga-Teams, oder?
1: Ja, Marie-Louise Ether und Union Berlin sind in die Geschichtsbücher eingegangen. Louis Ether ist nicht nur in der Bundesliga, sondern in den Big Five Ligen. England, Spanien, Italien, Frankreich und Deutschland. Die erste Trainerin einer Männermannschaft überhaupt.
2: Das wäre natürlich schön, wenn es irgendwann diese Fragen einfach gar nicht mehr gibt, wenn es das Thema nicht mehr gibt. Es geht einfach darum, das Bestmögliche rauszuholen. Und da ist es dann auch unabhängig vom Geschlecht.
1: Ether übernimmt in der nächsten Saison die Frauen-Bundesliga-Mannschaft von Union Berlin. Die hat in dieser Saison übrigens einen All-Time-Zuschauerrekord aufgestellt. Zu den Heimspielen der Union-Frauen kamen mehr als 100.000 Fans. Das gab's noch nie.
0: Vielen Dank, Uli Reitinger aus der Radio Paloma Sportredaktion zur Bundesliga-Saisonbilanz.
1: Ja, gerne.
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0: Schönen Freitagnachmittag mit Radio Paloma, 100% deutscher Schlager und jetzt mit Fantasy. Martin und Freddy sind aktuell ja auf großer Bube-Dame-König-Tour und machen morgen Station in Ilsenburg. Sie stehen dort in der Harzlandhalle auf der Bühne. Beginn ist um 18 Uhr.
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0: Mary Rose auf Radio Paloma, 100% deutscher Schlager am Freitag. US-Präsident Trump und der chinesische Staatschef Xi haben ihre Gespräche in Peking abgeschlossen. Viel Handfestes ist bislang nicht bekannt. Dazu mehr in den Nachrichten um 15 Uhr. Gleich nach den Nachrichten übernimmt Carolina Kolodziej mit der Feierabendshow und den letzten beiden Plätzen auf dem Schlager-Move-Truck am 4. Juli in Hamburg. Und mit diesem Kulthit von Christina Bach in der nächsten Stunde. Laura und Marc sind auch dabei mit ihrem aktuellen Hit.
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0: Ich bedanke mich fürs Zuhören, wünsche Ihnen allen ein schönes Wochenende und verabschiede mich für mehr Abwechslung aus dem neuen Subchannel Radio Paloma Party Extrem jetzt mit den Jungs von Vox.

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1: Ich bin Tine Klimach. Die Folgen des Iran-Kriegs drücken immer mehr auf die wirtschaftliche Lage in Deutschland. Nachdem der Start ins Jahr stärker ausfiel als erwartet, rechnet die Bundesregierung im zweiten Quartal mit einem deutlichen Konjunkturdämpfer.
2: Steigende Preise, Lieferkettenprobleme und Unsicherheit belasten die Stimmung in Unternehmen und privaten Haushalten. So steht's im aktuellen Monatsbericht des Bundeswirtschaftsministeriums. Alle Indikatoren, so heißt es weiter, deuten auf einen schweren Dämpfer der Konjunktur hin. Wie es genau weitergeht, hänge unter anderem davon ab, wie lange der Konflikt mit dem Iran noch dauert, wie lange die Handelswege und auch Produktionskapazitäten beeinträchtigt bleiben. Und selbst nach einer Entspannung dürften zum Beispiel die Energie- und Rohstoffpreise noch nicht so schnell wieder sinken. Aus Berlin, Thomas Thonfeld.
1: Russland und die Ukraine haben nach übereinstimmenden Angaben jeweils etwa 200 Kriegsgefangene ausgetauscht. Wie der ukrainische Präsident Selenskyj auf der Plattform X mitteilte, sei es der erste Schritt eines größeren Austauschs von insgesamt 1000 Gefangenen auf jeder Seite.
3: Wir werden weiter um jeden kämpfen, der noch in Gefangenschaft ist, sagte der ukrainische Präsident Selenskyj. Der Austausch von jeweils 1000 Kriegsgefangenen war Teil einer Vereinbarung über eine dreitägige Waffenruhe. Die hatte US-Präsident Trump vermittelt. Weil der An- und Abtransport von Soldaten schwierig ist, wurden auch schon frühere größere Austausche in mehrere Etappen aufgeteilt. Aus Moskau Katharina Schröder.
1: Bundestagspräsidentin Julia Glöckner lässt die Regenbogenflagge an diesem Sonntag einen Tag lang über dem Reichstagsgebäude wehen. Hierfür gäbe es einen klaren parlamentarischen Anlass, anders als beim Berliner Christopher Street Day. Denn am 17. Mai 2002 habe der Bundestag die Rehabilitierung homosexueller Opfer der NS-Justiz beschlossen, heißt es in einer Mitteilung. Zugleich sei der 17. Mai der internationale Tag gegen Homophobie. Unter ihrer Vorgängerin Bärbel Bass wehte die bunte Flagge auch während des CSD. Ob der tote Wal vor der dänischen Insel Anholt, der zuvor in der deutschen Ostsee gestrandete Buckelwal ist, ist weiter unklar. Man gehe zwar davon aus, dass es sich um einen Buckelwal handelt, so die dänische Umweltbehörde. Man habe aber keinen GPS-Sender gefunden. Dem Tier wurde eine Gewebeprobe entnommen. Sie soll nun nach Deutschland geschickt und dort untersucht werden. Das Wetter, die aktuelle Vorhersage des Deutschen Wetterdienstes. Es bleibt weiter wechselhaft. Zeitweise viele Wolken und örtlich sind immer wieder Schauer und Gewitter mit dabei. Im Nordosten ist es meist trocken und es gibt längere sonnige Abschnitte. Mit 9 Grad an der oberen Donau und mit bis zu 17 Grad im Osten. Morgen ähnlich, gebietsweise Schauer und einzelne Graupelgewitter. Von der Mitte bis zur Oder auch längere Zeit freundlich und trocken. An den Alpen regnet es. Höchstwerte im Regen sowie im Bergland bis 11 Grad, sonst bis 17 Grad.
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4: Schönen Freitag um kurz nach 15 Uhr. Die Glückspilze, die haben heute ja den Brückentag genutzt. Denn nach Christi Himmelfahrt gestern fühlt sich dieser Freitag ja irgendwie für viele nach einem Wochenende an als nach Alltag. Ja, und genau passend dazu haben wir heute nochmal wirklich ein echtes Highlight. Denn heute um 17.20 Uhr ziehen wir den allerletzten Gewinner für unseren Radio Paloma Party Truck beim Schlagermove in Hamburg dieses Jahr. Also unbedingt weiter Radio Paloma hören und natürlich das Telefon bereithalten. Bis es aber soweit ist, hören wir jetzt Julian David mit Anders als man liebt.

0: Christina Bach mit Erst ein Cappuccino hier auf Radio Paloma. 100% deutscher Schlager. Stefan Ross äußert sich jetzt zu dem immer wieder sonntags aus. Mehr dazu gleich in den Star News. Vorher hören wir Matthias Reim mit 4.30 Uhr und im Anschluss Laura und Marc.
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0: Laura und Marc mit Ach was, ich wag das hier auf Radio Paloma, 100% deutscher Schlager.
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0: Und heute geht es um Stefan Wolf.
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0: Nach mehr als 30 Jahren wird ja die ARD-Show immer wieder sonntags jetzt bald eingestellt. Darüber haben wir mehrfach berichtet. Für den SWR sei das zwar eine schmerzhafte Entscheidung, aber wegen der wirtschaftlichen Lage wohl nicht anders lösbar. Stefan Ross meldet sich jetzt dazu ganz offen und er sagt, dass man sich nach 22 Jahren so trennt, ist seiner Meinung nach nicht fair. Er selbst behauptet auch, dass die Quoten gut gewesen seien. Von dem aus habe er wohl völlig überraschend bei einer Vorbesprechung erfahren und bis September läuft ja noch die letzte Staffel mit insgesamt 12 Live-Shows und einer großen Abschiedssendung. Aber so ganz vorbei muss es wohl für Stefan Ross nicht sein. Er soll bereits mit Privatsendern über neue Projekte sprechen. Da sind wir doch sehr gespannt, was auf uns zukommt. Wir halten Sie auf jeden Fall auf dem Laufenden.
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0: Busse, Tanz mit dem Wind hier auf Radio Paloma, 100% deutscher Schlager.
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0: Forscher aus Deutschland haben jetzt eine neue KI entwickelt, die dabei vielleicht helfen könnte, deutlich weniger Tierversuche zu brauchen. Also die künstliche Intelligenz kann nämlich vorhandene Versuchsdaten so auswerten und so ergänzen, dass in Zukunft teilweise 30 bis sogar 50% weniger Labormäuse nötig wären. Ganz ersetzen kann die KI Tierversuche leider noch nicht, aber die Wissenschaftler sagen selbst, das könnte ein richtig wichtiger Schritt für die Forschung und den Tierschutz sein.
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0: Beatrice Egli mit Bass hier auf Radio Paloma. 100% deutscher Schlager. Die neuen deutschen Schlager, die hören Sie bei uns immer zuerst. Die Spritpreise in Deutschland sind erneut gestiegen. Mehr dazu gleich in den 16 Uhr Nachrichten. Und im Anschluss Ani Perka mit ihrem aktuellen Titel Lass mich nie mehr los.
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0: Der Kultschlager. Heute geht's uns gut von Gigi Anderson. Saskia Leppin hat neuerdings verraten, dass sie privat eine ganz besondere Verbindung zu Roland Kaiser hat. Seine Tochter Annalena ist nicht nur ihre Managerin, sondern inzwischen auch wohl eine enge Freundin geworden. Und über Roland selbst sagt Saskia bodenständig, authentisch und einfach eine coole Socke. Wir hören ihn jetzt mit Lieb mich ein letztes Mal. 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
1: Ich bin Tine Klimach. Es ist keine leichte Woche für Bundeskanzler Merz. Nachdem er bereits am Dienstag beim DGB-Kongress mit Pfiffen und Buhrufen statt Applaus begrüßt wurde, gab es einen ähnlichen Vorfall heute in Würzburg. Da war Friedrich Merz Gast bei einer Podiumsdiskussion beim Deutschen Katholikentag.
2: Dass Friedrich Merz und seine Regierung unbeliebt sind, kann der Kanzler schon länger in Umfragen sehen. Mehr als 80% sind unzufrieden. Jetzt bekommt Merz aber immer wieder ganz konkret vor Augen geführt, dass das nicht nur bloße Zahlen sind. Diesmal beim Katholikentag protestierten rund 400 Demonstranten vor allem gegen die Klimapolitik der Bundesregierung. Vier von ihnen störten die Podiumsdiskussion im Saal mit Zwischenrufen und Pfiffen. Nach einigen Minuten ging eine Aktivistin freiwillig, eine Frau wurde von Sicherheitskräften rausgezogen und die anderen hielten den Mund. Uli Reitinger, Nachrichtenredaktion.
1: Im Streit mit China um weitere US-Waffenverkäufe an Taiwan hat US-Präsident Trump noch keine Entscheidung getroffen. Er werde aber in nächster Zeit eine Entscheidung treffen, sagte Trump auf seinem Rückflug aus China in die USA. Peking will sich Taiwan einverleiben und drohte bereits mit dem Einsatz des Militärs, sollte es nicht auf friedlichem Wege funktionieren. Die USA unterstützen Taiwans Bemühungen, die Verteidigungsfähigkeit zu stärken. Im Handel wird heute gestreikt. Verdi hat Beschäftigte in ersten Betrieben bundesweit zu Arbeitsniederlegungen aufgerufen. Kundinnen und Kunden sollen nach Einschätzung des Handelsverbands HDE aber kaum etwas davon merken.
3: Der HDE sagt, bisher gebe es keine Hinweise auf Ladenschließungen oder ähnliche Einschränkungen. Einkaufen soll demnach ganz normal möglich sein. Hintergrund der Warnstreiks: Verdi hat erste Angebote der Arbeitgeber zurückgewiesen und fordert 7% mehr Lohn, mindestens aber 225 Euro. Die Arbeitgeber bieten ab November 2% und ab August 2027 weitere 1,5% mehr Geld. Die Positionen liegen also weit auseinander. Der Tarifstreit könnte deshalb noch dauern. Die vorigen Verhandlungen hatten sich über ein Jahr hingezogen. Thomas Bleskin, Nachrichtenredaktion.
1: Misstrauen, Neugier oder Untreueverdacht. Zahlreiche Menschen in Deutschland haben schon mal heimlich das Smartphone der Partnerin oder des Partners durchsucht. Das geht aus einer Umfrage des Digitalverbands Bitkom hervor. Demnach haben über ein Viertel der Befragten schon mal ohne ausdrückliche Erlaubnis einen Blick ins Partnerhandy geworfen. Das Wetter, die aktuelle Vorhersage des Deutschen Wetterdienstes. Es bleibt weiter wechselhaft. Zeitweise viele Wolken und örtlich sind immer wieder Schauer und Gewitter mit dabei. Im Nordosten ist es meist trocken und es gibt längere sonnige Abschnitte. Mit 9 Grad an der oberen Donau und mit bis zu 17 Grad im Osten. Morgen ähnlich, gebietsweise Schauer und einzelne Graupelgewitter. Von der Mitte bis zur Oder auch längere Zeit freundlich und trocken. An den Alpen regnet's. Höchstwerte im Regen sowie im Bergland bis 11 Grad, sonst bis 17 Grad.
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4: Und so darf ein Freitag doch gerne mal sich öfters anfühlen. Also mittlerweile ist es ja kurz nach 16 Uhr. Viele genießen aber gerade ein ganz schönes, langes XXL-Wochenende. Vielleicht mit Freunden im Garten oder einfach mal ganz ohne Termine. Ist ja auch mal schön. Bei uns steigt aber heute noch einmal richtig die Spannung. Denn um 17.20 Uhr, dann entscheidet sich, wer den letzten Platz auf unserem Radio Paloma Truck beim Schlagermove in Hamburg bekommt. Ja, deshalb jetzt am besten dranbleiben und Telefon bereithalten. Und in der Zwischenzeit hören wir Anni Perker mit Lass mich nie mehr los.

Gigi Anderson hier auf Radio Paloma, 100% deutscher Schlager. Alle, die gerade verreisen oder Urlaub gebucht haben, Achtung, bei Booking.com hat es wohl ein Datenleck gegeben. Mehr dazu gleich, vorher Anna-Karina Wojcik mit Dieses Gefühl.

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1: Ella endlich mit Hand in Hand hier am Freitagnachmittag auf Radio Paloma. 100% deutscher Schlager. Viele nutzen dieses lange Wochenende ja gerade zum Wegfahren, also quasi so als einen kleinen Vorgeschmack auf den kommenden Sommerurlaub. Aber es gibt gerade eine wichtige Warnung. Bei Booking.com hat es nämlich einen Datenleck gegeben und dabei sollen unbefugte Zugriff auf bestimmte Buchungsdaten von uns bekommen haben. Also zum Beispiel auf unseren Namen, die genauen Reisedaten oder auch die Infos zu der Unterkunft. Deswegen warnen die Verbraucherschützer jetzt davor, dass Kriminelle diese Daten für eine täuschend echte Betrugsmasche per Mail oder per Nachricht, zum Beispiel per WhatsApp, nutzen könnten. Deshalb schauen Sie lieber doppelt auf Ihre Nachrichten und geben Sie nicht ganz einfach so schnell Ihre Zahlungsdaten per Nachricht weiter. Am besten niemals und im Zweifel nochmal bei Booking.com oder bei dem Hotel nachfragen.
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0: Michael Fischer mit Du bist meine Playlist. Ein moderner Popschlager mit ganz viel 80er-Jahre-Feeling, wie ich finde. Warmes Synthies hört man raus, starke Beats und eine Liebesgeschichte über einen Menschen, der zum Soundtrack des eigenen Lebens wird. Wie schön. Die neuen deutschen Schlager, die hören Sie bei uns immer zuerst.
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Schönen Nachmittag mit Daniel Johnson. Nie mehr ohne dich hier auf Radio Paloma. 100% deutscher Schlager. Die Spritpreise in Deutschland sind erneut gestiegen. Mehr Meldungen gibt es gleich in den Nachrichten um 17 Uhr. Und im Anschluss gibt es diesen aktuellen Titel von J. Carr.

diesen Kultschlager von Andreas Martin. Mehr Abwechslung gibt es jetzt mit Sonja Liebing, Sag ihr nichts von mir. 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
1: Ich bin Tine Klimach. Nach zuletzt ziemlich angespannten Beziehungen zwischen Deutschland und den USA haben Bundeskanzler Merz und US-Präsident Trump jetzt wieder miteinander telefoniert. Thema war vor allem der Iran-Krieg.
2: Ob Merz die Wogen etwas glätten konnte beim beleidigten US-Präsidenten ist offen. Die Mitteilung des Kanzlers auf der Plattform X nach dem Telefonat jedenfalls liest sich noch etwas steif. Merz schrieb, man sei sich einig, dass der Iran jetzt an den Verhandlungstisch kommen und die Straße von Hormuz öffnen müsse. Außerdem dürfe Teheran keine Nuklearwaffen besitzen. All diese Punkte hatte Merz allerdings nie öffentlich in Frage gestellt, wohl aber eine Strategie des US-Präsidenten, was diesen wiederum so erzürnte, dass er Merz persönlich angriff. Ein einziger Anruf in der Air Force One dürfte Trump kaum vollständig besänftigen. Thomas Bleskin, Nachrichtenredaktion.
1: Die Spritpreise in Deutschland sind erneut gestiegen. Am Feiertag lag der Dieselpreis zum ersten Mal seit knapp einer Woche im bundesweiten Tagesschnitt wieder über 2 Euro. Das teilte der ADAC mit. Auch Superbenzin war wieder etwas teurer. Die weiter allgemein hohen Energiepreise belasten auch die Wirtschaft.
3: Seit Februar 2022 ging die Produktion in der Chemie-, Papier- und Glasherstellung sowie in der Metallerzeugung um gut 15% zurück. Deutlich mehr als in anderen Branchen, so das Statistische Bundesamt. Und da, wo die Produktion zurückgefahren werden musste, gingen auch Arbeitsplätze verloren. Mehr als 6% weniger Beschäftigte haben die energieintensiven Branchen im Vergleich zu vor 4 Jahren. Einzige Ausnahme ist die Mineralölverarbeitung. Hier stieg die Produktion um fast 25% und es kamen 1000 neue Arbeitsplätze dazu. Diana Kramer, Nachrichtenredaktion.
1: Vor einer Großdemo der rechten Szene in London hat die britische Regierung mehreren Rechtsextremen die Einreise untersagt. Diejenigen, die Hass und Gewalt schüren wollen, hätten in Großbritannien keinen Platz, sagte Premierminister Starmer bei einem Besuch einer Einsatzzentrale der Polizei. Es wurden 11 Einreiseverbote verhängt. Der Unite the Kingdom Marsch soll morgen stattfinden. Im vergangenen Jahr waren 100.000 Menschen dabei. Es kam zu Ausschreitungen. Vor der Küste der dänischen Insel Anholt treibt ein toter Wal im Meer. Es steht die entscheidende Frage im Raum, ist das der zuvor in der Ostsee gestrandete Wal Timmy? Nach Experteneinschätzung handelt es sich bei dem Tier vermutlich um einen Buckelwal. Dem Tier wurden Proben entnommen, sie sollen nach Deutschland gebracht und untersucht werden. Das Wetter, die aktuelle Vorhersage des Deutschen Wetterdienstes. Es bleibt weiter wechselhaft, zeitweise viele Wolken und örtlich sind immer wieder Schauer und Gewitter mit dabei. Im Nordosten ist es meist trocken und es gibt längere sonnige Abschnitte. Mit 9 Grad an der oberen Donau und mit bis zu 17 Grad im Osten. Morgen ähnlich, gebietsweise Schauer und einzelne Graupelgewitter. Von der Mitte bis zur Oder auch längere Zeit freundlich und trocken. An den Alpen regnet es. Höchstwerte im Regen sowie im Bergland bis 11 Grad, sonst bis 17 Grad.
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4: Ich hoffe, Sie genießen diesen entspannten Brückentag-Freitag. Also nach dem Feiertag gestern haben viele heute einfach weitergemacht mit dem Wochenende. Ist auch richtig so. Wir haben es auch mittlerweile kurz nach 17 Uhr und das bedeutet, gleich wird es hier nochmal sehr spannend werden, denn um 17.20 Uhr ungefähr, dann ziehen wir den letzten Gewinner unseres Schlager-Move-Aktion. Dann steht also fest, wer mit uns auf den Radio Paloma Truck durch Hamburg feiern darf. Bleiben Sie also dran und bis dahin hören wir Jay Kahn mit Boomerang.

Andreas Martin mit Samstagnacht in der Stadt hier auf Radio Paloma. 100% deutscher Schlager. Und gleich ist es soweit. Wir ziehen den letzten Gewinner für unseren Radio Paloma Truck beim diesjährigen Schlagermove. Also ran ans Telefon, griffbereit halten. Vorher Daniel Taylor.

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1: Sabrina Sänger, wenn du mich wirklich willst, hier auf Radio Paloma, 100% deutscher Schlager. Und jetzt wird es hier richtig aufregend. Am 4. Juli ist es ja soweit. Dann rollt der Schlagermove wieder durch Hamburg, also die größte Schlagerparty Europas mit Hunderttausenden von Schlagerfans, mit Musik durch die ganze Stadt und mittendrin natürlich wir mit unserem Radio Paloma Party Truck. Und genau jetzt ziehe ich die allerletzten Gewinnerplätze. Vielleicht ist es ja jemand, der schon mal auf dem Schlagermove die Luft geschnuppert hat, aber noch nie mit oben auf dem Truck feiern durfte. Mal schauen. Ich rufe jetzt die Madeleine an. Mal schauen, ob sie rangeht.
2: Hallo?
1: Hallo, hier ist Carolina von Radio Paloma. Spreche ich mit der Madeleine?
2: Ja, ich bin dran.
1: Hallöchen. Hatten Sie heute denn einen Brückentag oder müssen Sie doch zur Arbeit gehen?
2: Ich war heute Vormittag arbeiten, aber ich habe schon Feierabend.
1: Oh, das ist doch schön, dann kann das Wochenende losgehen. Ich habe gehört, Sie waren letztes Jahr schon mal mit Ihrer Mama beim Warm-Up-Party vom Schlagermove gewesen?
2: Ja, das ist richtig.
1: Aber auf dem Truck selbst waren Sie noch nicht?
2: Nein, leider noch nicht.
1: Ja, okay, aber Sie waren fleißig gewesen. Als Sie unser Hossa-Signal gehört haben, haben Sie uns angerufen, oder?
2: Das ist auch richtig.
1: Ja, das haben mir die Radio Paloma Muntermacher erzählt. Dann möchte ich Ihnen hiermit gratulieren. Sie sind mit dabei am 4. Juli beim Schlagermove auf dem Radio Paloma Party Truck mit dabei.
2: Ja, wie cool ist das denn?
1: Dankeschön. Schön, oder? Nehmen Sie dieses Jahr auch wieder Ihre Mama mit oder kommt diesmal jemand anders mit?
2: Nein, auf jeden Fall die Mama.
1: Okay, super. Dann sehen wir uns da am 4. Juli. Herzlichen Glückwunsch.
2: Ja, cool. Dankeschön.
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Graziano mit Tivolio Bene, ich will nur dich. Am Freitagnachmittag hier auf Radio Paloma, 100% deutscher Schlager. Und gestern war ja Vater- oder Herrentag, je nachdem, was man gefeiert hat. Heute passt das irgendwie direkt wieder weiter, denn heute ist der internationale Tag der Familie. Die Vereinten Nationen wollen damit daran erinnern, wie wichtig Familie und gemeinsame Zeit eigentlich sind. Eine sehr schöne Aktion, wir feiern das jetzt mit Christina Bach, ich bin kein Engel.

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1: Vanessa Mai mit ihrem neuen Titel Rohdiamant hier bei Radio Paloma. 100% deutscher Schlager. Die neuen deutschen Schlager, die hören Sie bei uns immer zuerst. Die wichtigsten Meldungen aus Deutschland und der Welt gibt es gleich in den 18 Uhr Nachrichten. Und danach fängt auch schon der Radio Paloma Party Mix an. Also perfekt, um das lange Wochenende weiterzuführen oder erst anzufangen, falls Sie heute keinen Brückentag hatten. Davor Roger Whittaker mit Albany aus dem Jahr 1982. Ein Kultschlager, den Sie auch in unserem Subchannel Kultschlager auf radiopaloma.de oder in der kostenlosen Radio Paloma App finden.

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1: Ich bin Tine Klimach. Die Folgen des Iran-Kriegs drücken immer mehr auf die wirtschaftliche Lage in Deutschland. Nachdem der Start ins Jahr stärker ausfiel als erwartet, rechnet die Bundesregierung im zweiten Quartal mit einem deutlichen Konjunkturdämpfer.
2: Steigende Preise, Lieferkettenprobleme und Unsicherheit belasten die Stimmung in Unternehmen und privaten Haushalten. So steht's im aktuellen Monatsbericht des Bundeswirtschaftsministeriums. Alle Indikatoren, so heißt es weiter, deuten auf einen schweren Dämpfer der Konjunktur hin. Wie es genau weitergeht, hänge unter anderem davon ab, wie lange der Konflikt mit dem Iran noch dauert, wie lange die Handelswege und auch Produktionskapazitäten beeinträchtigt bleiben. Und selbst nach einer Entspannung dürften zum Beispiel die Energie- und Rohstoffpreise noch nicht so schnell wieder sinken. Aus Berlin, Thomas Thonfeld.
1: Russland und die Ukraine haben nach übereinstimmenden Angaben jeweils etwa 200 Kriegsgefangene ausgetauscht. Wie der ukrainische Präsident Selenskyj auf der Plattform X mitteilte, sei es der erste Schritt eines größeren Austauschs von insgesamt 1000 Gefangenen auf jeder Seite.
3: Wir werden weiter um jeden kämpfen, der noch in Gefangenschaft ist, sagte der ukrainische Präsident Selenskyj. Der Austausch von jeweils 1000 Kriegsgefangenen war Teil einer Vereinbarung über eine dreitägige Waffenruhe. Die hatte US-Präsident Trump vermittelt. Weil der An- und Abtransport von Soldaten schwierig ist, wurden auch schon frühere größere Austausche in mehrere Etappen aufgeteilt. Aus Moskau, Katharina Schröder.
1: Die Weltgesundheitsorganisation warnt vor einem wachsenden Trend, der vor allem auf junge Leute zielt. Nikotinbeutel, die meist zwischen Oberlippe und Zahnfleisch gesteckt werden. Das Produkt mache süchtig, hieß es. Anbieter wollten eine neue Generation von Konsumenten in die Abhängigkeit treiben, so die WHO. Weil der Zigarettenverkauf zurückgehe, weiteten multinationale Tabakkonzerne ihre Produktpalette auf Nikotinbeutel aus, so die Organisation. Zum Sport. Fußballer Manuel Neuer wird seine Karriere am Saisonende nicht beenden, sondern eine weitere Saison im Tor des FC Bayern München stehen. Der deutsche Rekordmeister gab die Vertragsverlängerung mit dem 40 Jahre alten Kapitän bis Juni 2027 bekannt. Das Wetter, die Vorhersage des Deutschen Wetterdienstes. Heute Abend wechselnd, zeitweise stark bewölkt und es gibt immer wieder Schauer und einzelne Graupelgewitter. Im Nordosten ist es meist trocken. In den Alpen oberhalb von 1500 Metern gibt es etwas Schnee. Die Abendwerte liegen bei 7 bis 15 Grad. Das Wochenende startet morgen gebietsweise mit Schauern und einzelnen Gewittern. Von der Mitte bis zur Oder bleibt es aber auch längere Zeit freundlich und trocken. Mit Höchstwerten von 8 bis 17 Grad. Am mildesten ist es an der Oder.
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1: Ich bin Lea Matschulat. Bundeskanzler Merz und US-Präsident Trump haben nach zuletzt ziemlich angespannten Beziehungen zwischen Deutschland und den USA wieder miteinander telefoniert. Thema war vor allem der Iran-Krieg.
2: Ob Merz die Wogen etwas glätten konnte beim beleidigten US-Präsidenten ist offen. Die Mitteilung des Kanzlers auf der Plattform X nach dem Telefonat jedenfalls liest sich noch etwas steif. Merz schrieb, man sei sich einig, dass der Iran jetzt an den Verhandlungstisch kommen und die Straße von Hormuz öffnen müsse. Außerdem dürfe Teheran keine Nuklearwaffen besitzen. All diese Punkte hatte Merz allerdings nie öffentlich in Frage gestellt, wohl aber eine Strategie des US-Präsidenten, was diesen wiederum so erzürnte, dass er Merz persönlich angriff. Ein einziger Anruf in der Air Force One dürfte Trump kaum vollständig besänftigen. Thomas Bleskin, Nachrichtenredaktion.
1: Die Waffenruhe zwischen der pro-iranischen Hisbollah-Miliz im Libanon und Israel soll nach Angaben des US-Außenministeriums um 45 Tage verlängert werden. Die Hisbollah äußerte sich bislang nicht. Die Waffenruhe war in den vergangenen Wochen von beiden Seiten immer wieder verletzt worden. Es soll auch eine weitere Gesprächsrunde zwischen Vertretern beider Seiten geben, unter Vermittlung der USA Anfang Juni. In Wien steigt am Abend das Finale des Eurovision Song Contests. Viel diskutiert wird bei diesem ESC erneut über die Teilnahme Israels. Wegen Israels Vorgehen im Gaza-Krieg boykottieren einige Länder sogar den ESC. Für Deutschland tritt Sarah Engels mit ihrem Frauenpower-Song Feier an.
3: Feuer hat Deutschland dieses Jahr auf jeden Fall, nicht nur im Titel. Sarah Engels will auf der Bühne für viel Frauenpower sorgen. Mit viel Pyro, Trickkleid, sexy Dance-Moves und sie schmeißt sich rücklings von der Bühne in die Arme ihrer Tänzerinnen. Das soll auch zeigen, dass sich Frauen gegenseitig auffangen können. Buchmacher sehen Deutschland allerdings eher hinten und der frühe deutsche Startplatz beim Finale als Zweite ist eher ungünstig. Direkt vor Israel auch noch. Der israelische Sänger dürfte wegen der Gaza-Krieg-Debatten viel Aufmerksamkeit auf sich ziehen. Onni Torau, Nachrichtenredaktion.
1: Manuel Neuer bleibt bis auf Weiteres bei Bayern München. Der Kapitän des Fußball-Bundesligisten verlängerte seinen Vertrag bis Mitte kommenden Jahres. Das gab der Verein am Abend bekannt. In den vergangenen Wochen und Monaten war immer mal wieder auch darüber spekuliert worden, ob Neuer mit seinen mittlerweile 40 Jahren für die anstehende Weltmeisterschaft nominiert wird. Zum Wetter. Die aktuelle Vorhersage des Deutschen Wetterdienstes. An den Alpen fällt in der Nacht immer mal wieder Regen, in höheren Lagen auch Schnee. Sonst kaum Niederschlag. Die Temperaturen bewegen sich bis zum Morgen zwischen 6 und 0 Grad, an der See um 8 Grad. Das Wochenende beginnt dann teils mit Wolken, gebietsweise Schauer oder auch kurze Graupelgewitter. Von der Mitte bis zur Oder auch längere Zeit heiter und weitgehend trocken. 12 bis 17 Grad im Laufe des Tages, am Sonntag dann meist heiter bis wolkig.
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